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Es ist Donnerstag. Und es ist 19 Uhr. Herzlich willkommen bei der Sendung Melding Pot von Radio Rüsselsheim mit dem Rainer. Ja, heute alles ein bisschen ungewohnt, aber dazu später mehr. Ihr hört uns noch auf UKW 90,9 in Rüsselsheim und Umgebung. Ihr hört uns auf DAB Plus Kanal 12C hessenweit. Und natürlich hört ihr uns weltweit über unsere diverse Stream-Buttons, einmal mit Bild und einmal ohne Bild. Bild kommt gleich. Ja, und wir werden gehört und gesehen. In den USA, in Nordmazedonien. Ich habe mir sagen lassen, heute auch im Saarland, im Ammerland, im Wangerland, in Bremen, in Walluf, in Ginsheim, in Nierstein, an der französischen Atlantikküste, in Bad Kreuznach und Umgebung, in Wiesbaden. Wenn ich irgendwas vergessen habe, schreibt an rainer-meldingbot@web.de. Ja, auch für Lob, Kritik und Hörerwünsche schreibt an rainer-meldingbot@web.de oder kommt auf die Seite Radio Meldingbot in Facebook oder ruft im Studio an 06142 für Rüsselsheim 12 200.

Ja, was haben wir heute für ein Thema? Wir haben unter anderem das Thema Bier. Passt ja irgendwie zum Wetter, ne? Aber bevor wir mit dem Thema Bier anfangen, haben wir noch was mit Geburtstagen zu tun. Viele, viele Leute haben Geburtstag. Unter anderem hat heute auch die Heike Geburtstag. Die rote Zora. Die ist aber im Moment im Urlaub an der französischen Atlantikküste. Ja, da ist sie im Urlaub. Und von hier aus herzlichen Glückwunsch, alles Gute, eine treue Zuhörerin von Radio Meldingbot. Ich weiß nicht, ob sie jetzt zuhört. Ist ja möglich, aber man weiß es nicht. Vielleicht ist sie ja auch wieder irgendwo essen. Das macht sie ja auch sehr gern. Okay, noch jemand hat heute Geburtstag. Nicht nur die Heike, die rote Zora. Nein, auch sie hat mit einem ganz berühmten Menschen heute auch zusammen Geburtstag, nämlich mit Paul McCartney. Der Gute wird heute 84 Jahre alt. Und und ihm zu Ehren spielen wir ein schönes Stück von den Beatles, ja, beziehungsweise von Paul McCartney aus aus dem Jahre 2018, aus dem Album Egypt Station. Ja, ein Soloalbum sozusagen von Paul McCartney. Und Get Started heißt das Ding, das wir jetzt spielen, falls ich den Button finde und wir können das spielen. Da ist er.

So, ja, wir sind immer noch ein bisschen mit der Technik hier am Basteln, aber ist kein Thema, kriegen wir schon gebacken. Paul McCartney war das zum Geburtstag und zum 84. heute und aus seinem Album Egypt Station das wunderschöne Stück Get Started. So, und da der Moderator sich hier noch ein bisschen einrichten muss, spielen wir jetzt zum Anfang dieser Sendung zu dem Thema Bier ein wunderschönes, etwas längeres Stück. Später haben wir noch eine Kurzversion von einem anderen Interpreten, aber jetzt spielen wir erstmal eine schöne, lange Version von dem Stück One Bourbon, One Scotch, One Beer. Ja, es ist ein vielfach interpretierter Blues-Song und wir hören die Version von George Thorogood and the Destroyers. Ja, one bourbon, one scotch, one beer.

0: One Bourbon, One Scotch, One Beer. Ja, das war die Version von George Thorogood and seinen Destroyers. Ja, ein Stück aus dem Jahre 1977 oder eine Coverversion aus dem Jahre 1977. Wir haben später noch eine andere Version, die ist etwas ruhiger und kommt von John Lee Hooker, aber dazu später mehr. Wir machen jetzt erstmal weiter mit dem Bier und zwar, ja, ein schönes Stück, passt auch zur Sendung, mehr oder weniger sollte es auch das erste Lied sein, aber wir haben ein bisschen gewechselt. Egal. Bitte Bier heißt das Stück, das wir jetzt hören und zwar von der ersten allgemeinen Verunsicherung. Bitte Bier.
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1: Das war die erste allgemeine Verunsicherung. Und das Stück, das wir hörten, hieß Bitte Bier. Ja, was soll ich jetzt noch sagen? Also ich muss mal, wo soll ich anfangen? Der Moderator hat seit einigen Tagen Hörgeräte. Ja, man wird alt und man hört nicht mehr so gut. Und dann denkt man, ach, ja, man kriegt gesagt, mach den Fernseher leiser und. Man versteht so wenig. Und ja, dann war ich mal bei einem Hörgeräte, Akustiker unter anderem, nachdem ich einen Hörtest gemacht habe. Und ich muss sagen, ja, es funktioniert wunderbar mit dem Kopfhörer. Falls der Hörgeräte Akustiker aus Gustavsburg zuhört, danke für den Job. Wir sehen uns ja eh nochmal. Und ja, es funktioniert auch mit dem Kopfhörer und es ist erstaunlich, wie leise man die Musik auch jetzt hier drehen kann und hört trotzdem noch alles. Und wie sagt mein Freund Gerhard immer, ja, es ist ein Unterschied wie Tag und Nacht, was man jetzt für Geräusche hört. Dann glaubt man gar nicht, dass das irgendwie alles natürlich ist. Man denkt, man hat eine KI im Ohr, die da irgendwie Geräusche produziert. Aber nein, es ist echt. Ja, es sind alles Geräusche, die irgendwie in den letzten Jahrzehnten so schleichend verloren gingen. Und jetzt hört man wieder, wunderbar, muss ich sagen. Auch mit dem Kopfhörer funktioniert es. Ja, auch hier im Radio, auch hier im Studio. Ja, kein Feedback, kein... Ja, ist wunderbar, funktioniert alles. Und deswegen machen wir jetzt auch weiter. Auch mit dem alten Mann. Ja, noch älter als ich, aber egal. Ja, ein Stück aus dem Jahre 1986. Achim Reichel, der war ja mal ganz, ganz früher in den 60ern bei den Rattles, oder die hat er mitgegründet damals, ja, Anfang der 60er. Achim Reichel hören wir jetzt, und zwar solo, mit Steaks und Bier und Zigaretten.

0: Der alte Mann. Achim Reichel und Steaks und Bier und Zigaretten hieß das wunderschöne Stück, das wir gerade gehört haben von ihm. Axel Sassot heißt der Interpret, den wir jetzt hören. Er ist durch seine Auftritte auf Renaissance-Festivals in den USA bekannt geworden in den 80er und 90er Jahren. Was wir jetzt hören, ist ein Stück aus dem Jahre 1999. Axel Sassot und Beer is Better Than Woman. Naja, lassen wir den Satz mal so stehen.
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2: Ja, Axel ist satt und Beer is better than women. Naja, gut, wenn er meint. Gut, kommen wir jetzt zu einem Interpreten. Bob Rivers heißt der Gute und er ist Produzent und Songwriter auch von Parodiesongs. Und wer jetzt denkt, er kennt die Melodie, die jetzt kommt, ja, hat er recht. Aber der Text ist ein bisschen anderes, nämlich Bob Rivers und As Beers Go By.

SBS Go By. Ja, wunderschönes Stück Parodie von Bob Rivers. Ja, Christian Steifen haben wir jetzt hier und der ist ja auch in der deutschen Schlagerszene berühmt, berüchtigt. Ja. Wer die Fernsehserie oder die Krimiserie kennt mit dem Herrn Betzel, da wo es immer um Kaiserschmarrn geht und so weiter, und mit der Lisa Marie Potthoff als Susi. Und gibt es auch eine Folge, die heißt Re-Ragout-Rendezvous. Und gemeinsam haben die ganzen Filme eines, nämlich zum Schluss wird immer in der Kneipe oder meistens in der Kneipe irgendein schönes Lied geträllert. Ja, und eines davon hören wir jetzt, nämlich von Christian Steifen, eine Flasche Bier aus dem Film Re-Ragout-Rendezvous.

Eine Flasche Bier hieß das Stück und Christian Steifen war unter anderem der Interpret. Ja, GBO haben wir jetzt hier, James Blast Orchestra, eine Abkürzung. Ja. Und wer das Stück Griechischer Wein kennt, kennt auch das nächste Stück. Es ist auch wieder eine Verballhornung, eine Parodie, ja, eine Coverversion, ja, vom James Blast Orchestra. Und es heißt Fränkisches Bier.

James Blast Orchester und fränkisches Bier, die Parodie von griechischer Wein. Und am Anfang der Sendung, wie gesagt, wir haben ja ein paar Geburtstage zu feiern und ich habe ja auch Paul McCartney erwähnt und habe auch einen Song von ihm gespielt. Und ich habe auch erwähnt, dass die Heike, die Rote Zora, heute Geburtstag hat und die ist ja in Frankreich an der Küste. Und was ich ganz vergessen habe, ist natürlich auch ihr ein kleines Ständchen noch zu spielen. Also zwischendurch jetzt, bevor es weitergeht mit Bier, hier ein Ständchen für die Heike.

0: Ja, das war nochmal ein Geburtstagsstündchen für die Heike. Gruß nach Frankreich an die Atlantikküste und feier noch schön deinen Ehrentag. Ja, Birthday von den Beatles haben wir gehört. Schönes Stück. Gut, es von den Geburtstagswünschen oder von dem Geburtstagslied kommen wir zu den Wünschen. Ja, und zwei Stück an der Zahl haben wir. Und der erste Wunsch, den wir erfüllen wollen, der ist von dem Peter. Und der wollte ein Stück von Heindling hören. Es war jetzt nicht das Wort Bier im Titel, aber es kommt sehr, sehr oft im Text vor. Und es hat natürlich auch was mit Bier zu tun, nämlich Heindling und Bayern.
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Ja, sei es freundlich. Jawohl. Ja, Handling und Bayern und das Bayerische. Wie ein Wunsch für den Peter. Ja. Ja, der Werner hat auch geschrieben, dass der Pater Peter aus Hasloch jetzt auch DAB Plus hört. Wie schon erwähnt, die UKW-Frequenz 90,9 fällt so Ende Juni, Anfang Juli fällt die weg, kriegen wir gestrichen. Und dann sind wir empfangbar auf DAB Plus, Kanal 12c und natürlich über unsere diverse Stream-Buttons auf der Homepage von Radio Rüsselsheim unter radio-r.de. Das sind wir zu sehen und auch zu hören. Und zwar dann ab 1.7. alles nur digital. Ja, wunderschön, das ist die Zukunft. Okay, wir haben noch einen Wunsch zu erfüllen, und zwar für den Günther. Der Günther wollte von Günther Gabriel ein schönes Stück hören, nämlich Papa trinkt Bier. Für den Günther.

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1: 77 war das. Kunde Gabriel und Papa trinkt Bier. Ja, trinken soll man ja, sagt ja jeder Arzt. Ne? Gerade bei der Hitze und es sollte ja, oder es wird ja auch noch viel, viel wärmer. Ich bin ganz froh, dass ich heute am Donnerstag hier im Studio bin, sein darf. Und ja, Freitag, Samstag, Sonntag wird es ja noch viel, viel wärmer. Und dann wird es auch noch viel unangenehmer hier im Studio. Aber da bin ich dann außen vor. Ja, und nächste Woche bin ich nicht da, weil nächste Woche ist nämlich Stadtverordnetenversammlung. Aber dazu später auch etwas mehr. Ja, Gunter Gabriel haben wir jetzt gehört. Und ich habe über die Hitze gesprochen. Und wo es auch immer sehr, sehr warm ist, ist im Pazifik, und zwar in Hawaii. Und ja, da haben wir jetzt einen Schlager von ganz, ganz früher aus dem Jahre 1963. Ja, ist auch die älteste Nummer des heutigen Abends, nämlich Paulchenkuchen und es gibt kein Bier auf Hawaii.

Paulchen Kohn war das. Und es gibt kein Bier auf Hawaii. Ja, gut. Stimmt zwar nicht ganz, aber egal. Okay. Ja, bevor wir zur Halbzeit kommen, haben wir jetzt noch ein schönes Stück auch aus Deutschland. Und zwar, der Text ist von Gerhard Steil. Ja, ist ein, ja, sagen wir mal, ein Bekannter von mir, den ich doch des Öfteren sehe hier bei uns im Haus sozusagen. Ja, und er schreibt auch Gedichte, ist auch in Rüsselsheim ziemlich bekannt, der Gerhard Steil. Und ja, wie soll man sagen, es geht um die Kunst, an einem normalen Sommerabend ein Weizenbier zu bekommen, was nicht ganz einfach ist. Der Text ist von Gerhard Steil, die Musik ist, muss man dazu sagen, KI generiert, aber egal, muss man erwähnen. Aber der Text ist, ja, ist ganz nett, ja. Gerhard Steil und das Stück, von dem wir reden, heißt 30 Grad im Schatten, Weizenbier.

Ja, wunderschön. Text, Gerhard Steil, Musik, KI generiert. Auch mal interessant, ja. Mhm. Gut, so, wie geht's weiter? So geht's weiter. What we need is a great big melting pot. Ja, what you need is a big, big melting pot. Fast jeden Donnerstag hier bei Radio Rüsselsheim auf radio-app.de ist alles nachzulesen. Auf DRB Plus Kanal 12c und über unsere Stream-Buttons sind wir weltweit zu empfangen. Ja, und zwar digital. Ja, für Lob, Kritik und Hörerwünsche schreibt an rainer-meldingpot@web.de. Und ja, was gibt's zu sagen? Heute haben wir das Thema Bier. Ja, es geht auch nur jetzt noch ein paar 40, 50 Minuten weiter mit dem Thema. Und am nächsten Donnerstag haben wir keine Sendung. Da überträgt Radio Rüsselsheim wieder mal die Stadtverordnetenversammlung live. Ja, wir hören uns wieder dann am 2.7. Und da haben wir dann das Thema männliche Vornamen. Ja, wenn ihr da Ideen habt, schreibt an rainer-meldingpot@web.de. Männliche Vornamen. Gut, und ein kleiner Ausblick noch. Am 9.7. haben wir dann das Pendant dazu, nämlich weibliche Vornamen Teil 2. Ja. Und dann haben wir nochmal am 16.7. haben wir Länder Teil 2. Ja. Und wir haben dann nochmal am 23.7. Disco Teil 2, ja, weil es gab immer so viele Songs und so viele Lieder zu den verschiedenen Themen, dass wir da immer noch einen zweiten Teil gemacht haben. Also bei den weiblichen Vornamen, bei den Ländern und bei der Disco. Aber nächste Woche, wie gesagt, keine Sendung, Stadtverordnetenversammlung, Live-Übertragung und am 2.7. sind wir dann mit männlichen Vornamen wieder hier auf dem Sender. Und mal schauen, vielleicht hat auch der Mike wieder irgendwann Interesse, beziehungsweise kein Interesse, sondern ihm geht es dann wieder besser. Und er ist dann auch mal wieder hier bei der Sendung, wenn die Bahn fährt. Schauen wir mal, wie er es mit seinen Terminen gebacken kriegt. Ja, das war so eine kleine Vorausschau, was die nächsten Wochen auf euch zukommt. Und wir machen jetzt weiter, ein bisschen rockiger wird es jetzt, ja, mit ZZ Top und Beer Drinkers und Hell Raisers.

ZZ Top und Beer Drinkers und Hell Raisers. Ja, ein Stück aus dem Jahre 74. Okay, rockiger geht's weiter. Oder genauso rockig geht's weiter mit der Gruppe Fersengold. Ist aus Deutschland, eine deutsche Pop-Rock- und Mittelalter-Folkband. Ja, aus Osterholz-Scharmbeck. Ist, glaube ich, im Norden ganz oben, ja. Ein Stück aus dem Jahre 2023 hören wir jetzt. Fersengold. Und die, im Bier sind Dinge drin. Fersengold.

Ja, aus Osterholz-Scharmbeck, die Gruppe Fersengold. Und mit ihrem Stück Im Bier sind Dinge drin. Da haben sie recht, ja. Vielleicht noch eine kurze Info an meinen Hörgeräteakustiker in Gustavsburg. Das mit den Hörgeräten und mit dem Kopfhörer, das funktioniert bestens, ja. Also auch für andere Kunden. Ja, Kopfhörer und Hörgeräte funktioniert. Gut. Weiter geht's mit The Replacements. Eine US-amerikanische Rockband aus Minneapolis, die hat 1997 das Stück veröffentlicht, das wir jetzt hören, nämlich Beer for Breakfast und The Replacements.

Ja, kurz und knapp, Beer for Breakfast und The Replacements. Deichkind haben wir jetzt hier, auch eine Band aus, ja, aus Hamburg, kann man sagen, ja, eine Hip-Hop- und Elektropunk-Gruppe oder Formation, ja. Mit Till Lindemann zusammen, das ist ja der Sänger von Rammstein. Ja, die haben ein Stück veröffentlicht im Jahre 2019 und das heißt 1000 Jahre Bier. Deichkind und Featuring Till Lindemann.

1000 Jahre Bier. Ja, aus Hamburg, Deichkind featuring Till Lindemann. Ja, wir haben noch eine deutsche Band hier, und zwar eine deutsche Hardrock-Band, wie es so schön heißt, nämlich Bonfire. Und die haben aber auch ein deutsches Stück veröffentlicht, ja, und zwar im Jahre 1996. Bonfire und noch ein Bier.

0: Prost.
1: Ja, Prost. Bonfire war das aus Deutschland und noch ein Bier. Die Jopers ist eine US-amerikanische Comedy- und Musikgruppe und die hat im Jahre 1993 einen Erfolg gehabt und das heißt nämlich Grandpa Got Run Over by a Beer Truck. Ja, Die Jopers.

Ja, das war die Gruppe der Upers und das schöne Stück hieß Grandpa Got Run Over by a Beer Truck. Ja, mal schauen, ob es erwischt hat. Gut, weiter geht's jetzt. Wir hatten ja am Anfang der Sendung die Version von George Thorogood mit One Bourbon, One Scotch, One Beer. Ein vielfach interpretierter Blues-Song. Und jetzt hören wir einen wirklichen schönen Blues mit diesem Lied, eben mit diesem Lied aus dem Jahre 1966 von John Lee Hooker und One Bourbon, One Scotch, One Beer.

Ja, John Lee Hooker und seine Version von One Bourbon, One Scotch, One Beer. So, jetzt haben wir zwei etwas ruhigere Stücke, aber auch sehr schön. Ja, Luke Bryan haben wir jetzt hier, ein US-amerikanischer Country-Sänger. Und der hat 2013 ein Stück veröffentlicht, das wir jetzt spielen. Drink a Beer, Luke Bryan.

Drink a beer, sagte oder sang Luke Bryan eben in diesem wunderschönen Stück. Ja, ein etwas ruhigeres haben wir noch. Und zwar kommt es von den Stray Cats und die singen, ja, wie soll man sagen, ein gelassenes Wort, schön ausgesungen. Looking better every beer, die Stray Cats.

Ja, die Stray Cats waren das und Looking Better Everywhere. Ja, wunderschönes Stück aus Deutschland haben wir jetzt hier. Ist auch schon ein bisschen älter, ist aus dem Jahre, 2011. Ist noch gar nicht, doch, ist schon älter, ja. 15 Jahre alt. Ja. Torfrock heißt die Band, die wir jetzt hören. Ja, eiskalt, Hörsturz, Hitze und Dosenbier heißt das Stück.

Torfrock, ja, das waren die, oder sind die mit dem Werner. Ne? Torfrock, eiskalt, Hörsturzhitze, Dosenbier. Ja, die nächste Band oder die nächste Combo nennt sich kurz SDP. Ist eine Abkürzung, heißt Stone Thief Production. Ja, und ist ein deutsches Musikerduo. Und SDP, Stone Thief Production, haben ein Lied veröffentlicht und das heißt Nur Bier.

Ja, SDP hieß die Band und also das Duo und Stone Thief Production ausgeschrieben. Ja, und wunderbar, nur Bier. Ja. Wir kennen alle das Lied Tür an Tür mit Alice. Ne? Und ja, österreichische Volksgruppe hat das ja, umgetextet, kann man sagen, und heißt jetzt einfach Bier um Bier, bis es hell ist. Die Storkokle, oder wie das auf Österreichisch heißt. Bier um Bier, bis es hell ist.

0: Ja, Prost!
1: Ja, schönes Lied, ne? Zum Schluss dieser deutschen Runde. Die Storkokler und Bier um Bier, bis es hell ist. Willie Nelson haben wir jetzt hier, einen alten Folkrocker sozusagen, ja. 1973 hatte das veröffentlicht, was wir jetzt hören. Bubbles in My Beer, nämlich Willie Nelson.

Bubbles in My Beer. Und das Stück kam von Willie Nelson. Ja, noch so einen alten Haudegen haben wir jetzt hier, so einen uramerikanischen Folk-Rocker sozusagen. Ja, Hank Williams und There's a Tear in My Beer mit Hank Williams Jr. Und es wurde von Vinyl gesampled, sozusagen. Ja, Hank Williams, There's a Tear in My Beer.

schön alt, ne? Ja, gut. Vorletztes Stück heute kommt von den Gebrüdern Leinemann oder nur Leinemann, eine Hamburger Musikgruppe aus der Hamburger Szene, damals rund ums Onkel Pö, ja, aus den 70er und 80er Jahren. Und 88 haben sie veröffentlicht, es steht eine Kiste Bier in Spanien, die Gebrüder Leinemann.

0: Senorina del Garcia, war die Queen von Almeria.
1: Im ja, das ist die Brüder Leinemann.
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1: Steht eine Kiste Bier in Spanien. Ja, bevor wir zum letzten Stück kommen, möchte ich mich fürs Zuhören bedanken, dass ihr es ausgehalten habt, da draußen an den Weltempfängern bei der Hitze. Und wie gesagt, es sollte noch wärmer werden. Trinkt was, bleibt gesund, schönes Wochenende. Und ja, was bleibt mir noch zu sagen? Bleibt mir gewogen und ich würde mich freuen, wenn ihr am 2.7. heute in 2 Wochen wieder zuhören würdet, wenn es heißt Melting Pot mit dem Rainer und dann zum Thema männliche Vornamen. Bleibt gesund, vielen Dank fürs Zuhören. Tschüss, bye bye.

0: Buddy Guy ist das zum Schluss dieser Runde und Whiskey, Beer and Wine heißt das Stück.
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1: Ja, hallo, herzlich willkommen zu einer neuen Ausgabe unserer Reihe Außergewöhnliche Menschen, Persönlichkeiten bei Raunheim Live. Heute begrüßen wir einen ganz besonderen Gast, der Raunheim seit Jahrzehnten auf vielen Ebenen begleitet und mitprägt, und zwar Wolfgang Becker. Er ist Rechtsanwalt, langjähriger Kommunalpolitiker, Mitglied der CDU, engagiert sich im Vereinsleben, zum Beispiel im Tennisclub Raunheim, in der evangelischen Paulusgemeinde, war bei den sozialen Hilfsdiensten und seit vielen Jahren auch im interreligiösen Dialog sowie in der Flüchtlingshilfe aktiv. Bekannt wurde Wolfgang Becker unter anderem für viele Raunheimer und Raunheimer auch durch seine Bürgermeisterkandidatur im Jahr 1999, bei der in der Stichwahl nur 13 Stimmen von Thomas Jür trennten. Seit 1993 ist er kommunalpolitisch aktiv, zeitweise im Magistrat und im Stadtparlament. Sein Weg zeigt, Engagement für eine Stadt kann viele Formen haben, politisch, juristisch, kirchlich, sozial und menschlich. Herzlich willkommen, lieber Wolfgang.
2: Danke sehr.
1: Wir freuen uns, dich heute hier bei uns mit dabei zu haben und wollen auch direkt loslegen. Lieber Wolfgang, was bedeutet denn für dich das Thema Ur-Raunheimer? Weil viele beschreiben dich auch als Ur-Raunheimer und bist auch vielen als Ur-Raunheimer bekannt. Was bedeutet denn für dich dieser Begriff Ur-Raunheimer?
2: Ja, der Begriff Ur-Raunheimer wird auch genannt, aber ich finde ihn nicht so schön, weil er spielt vielleicht Generationen zurück. Ich kann höchstens eine Generation praktisch behandeln. Ich würde mich eher als sogenannter Alt-Raunheimer bezeichnen.
1: Ist der Begriff dann lieber Alt-Raunheimer statt Ur-Raunheimer?
2: Der Begriff Alt-Raunheimer wäre mir lieber als Ur-Raunheimer, ja. Okay. Alt-Raunheimer, ich bin in Raunheim nicht nur aufgewachsen. Ja. Das heißt, wie viele dann in Russelsheim geboren, sondern ich bin auch in den Nachkriegsjahren 1947, genau am 2. Januar 1947 in Raunheim und genau eigentlich in der Bahnhofstraße 86, das frühere Haus meiner Großeltern geboren.
1: Bist auch direkt eine Hausgeburt dann auch sozusagen gewesen,
2: Hebamme? Ja, direkt eine Hausgeburt, ja.
1: Wie war denn für dich das Leben in Raunheim nach der Nachkriegszeit? Welche Erinnerungen hast du denn als Kind oder auch an deine Jugend? Welche Erinnerungen prägen dich da noch?
2: Ja, nach einigen Jahren möchte ich mal sagen, soweit man sich praktisch erinnern kann, die ersten natürlich nicht so. Mhm. Also es war natürlich praktisch übersichtlicher, ja. Und ich kann mich praktisch auch daran erinnern, dass wird auch immer so bezeichnet, die Bahnhofstraße teilt sich ja im südlichen Bereich und die untere Bahnhofstraße, die lag ja früher tiefer, weil wir die in der Hauptstraße jetzt daneben praktisch den Bahnübergang hatten. Und die untere Bahnhofstraße, die dann auch etwas in die Karlstraße ging zum früheren Farbengeschäft Münk, die war auch seinerzeit noch nicht asphaltiert praktisch, sondern nur Erdbezug und von daher konnten wir dort als Kinder praktisch auf Deutsch gesagt murmeln oder besser gesagt Klicker spielen. Dann ging ja noch zum Bahnhof hoch eine kleine Treppe und daneben war so ein Minihang, der damals im Winter von vielen Kindern benutzt wurde, die in der Umgebung wohnten, dass wir da mit dem Schlitten, wenn es auch nur 4-5 Meter waren, runtergerutscht sind. Also damals hatten wir ja noch einige Winter. Gleichfalls war auch die Odenwaldstraße, die von der Forsthausstraße ausgehend war auch praktisch nicht asphaltiert, so dass wir auch da spielen und die Erde praktisch einbeziehen konnten. Ansonsten war Raunheim natürlich damals, sagen wir mal, übersichtlicher. Ich war ja dann später praktisch ab dem Jahre, also ab 1953 in der Volksschule in Raunheim und hatte da als einen meiner Lehrer den Lehrer Jakob Knöß, Verwandter, also Onkel von mir, der mich dann auch immer besonders scheinbar drangenommen hatte, damit nicht der Eindruck entstand, hier wird Rücksicht auf die Verwandtschaft genommen. Und ich habe oft Zeit dort, auch nachmittags dann oder in den Ferien nachmittags bei meinem Onkel verbracht und als der mich dann von dort, von der Frankfurter Straße, praktisch zu meinem Elternhaus, das war ja dann in der Elisabethenstraße, sagt immer Bahnhofstraße, der Eingang ist in der Bahnhofstraße, wenn man Handwerker bestellt, dann erläutere ich immer dazu Eingang Bahnhofstraße und die Vermutung, die Toreinfahrt ist in der Bahnhofstraße, der Eingang ist in der Bahnhofstraße. Ich habe das immer mal so erklärt, vielleicht hat die Stadtverwaltung damals wenig Häuser in der Elisabethenstraße gehabt, dass man dann das benutzt hat. Also jedenfalls auf diesem ja relativ kurzen Weg war praktisch bei jedem Passanten, den wir begegneten, der wurde dann noch namentlich von meinem Onkel begrüßt. Okay. Das führt vielleicht ein bisschen auch dazu, weil ich immer sage, ich habe ein schlechtes Namensgedächtnis, weil mein Onkel die immer dann persönlich mit Hut ziehen angeredet hat. Guten Tag, Herr sowieso, guten Tag, Frau sowieso. Ja.
1: Das war damals noch
2: üblich. Das sind so ein paar Aspekte. Damals war ja natürlich die Umgehungsstraße am Main, die B43 noch nicht. So dass wir da im Winter wurde dort auch, der war ja dann ein bisschen länger, der Damm, gerodelt und Fußball gespielt. Das heißt also, der Zugang zum Main war damals halt mehr oder weniger offen.
1: Über. Du sagtest vorhin Bahnhofstraße 86, das wäre dann aber heute auch dein Wohnhaus oder ist das
2: nochmal?
1: Nein,
2: nein, die Bahnhofstraße 86, das ist das letzte Haus auf der linken Seite, praktisch vor der Bahn, ja.
1: Ach so, okay.
2: Da haben meine Großeltern gewohnt und auch praktisch dort meine Mutter.
1: Das heißt
2: Mutter,
1: heute, wo Dr. Hayat oder beziehungsweise
2: ja,
1: nebendran.
2: Gegenüber Dr. Hayat, ja.
1: Okay.
2: Ja.
1: Super. Ich hatte nochmal gelesen gehabt, dass dein Vater Heinrich Becker auch politisch aktiv war. Wir hatten ja vorhin angesprochen gehabt, dass du ja schon sehr lange politisch aktiv bist.
2: Ja.
1: In welcher Hinsicht politisch aktiv? Oder wie hat das die Familie
2: also
1: auch geprägt?
2: Also mein Vater war nach meinen Erinnerungen oder Aussagen von ihm, der war nach dem Krieg in der Kommunalpolitik. Er war ja dann bei Opel, nur kurz, glaube ich, in amerikanischer Gefangenschaft. Und war zunächst in Raunheim bei den Freien Wählern und hat sich dann der CDU angeschlossen. Okay. Aber das hat eigentlich, würde ich mal sagen, wenig Bezug gehabt dazu, dass ich jetzt praktisch Mitglied der CDU bin. Das kam eigentlich später, möchte ich mal sagen, ja.
1: Schon auch mit Anbeginn der Jugend oder kam das dann erst weitaus später, dass du dann aktiv geworden bist?
2: Ich möchte mal so sagen, als ich, sagen wir dann, studiert habe in Frankfurt, da habe ich also Raunheim, da war das auch noch immer übersichtlich. Ich dann so bei den Studienkollegen gesagt, naja, da schlafe ich, ne? So ja, nach dem Motto. Und ich bin ja dann ja relativ früh, weiß jetzt das genaue Jahr nicht, in den Tennisclub Raunheim eingetreten. Und da war damals die Diskussion, die Stadt Raunheim hatte ja erst zwei Tennisplätze oder der Kreis praktisch hinter der Pestalozzi-Schule gebaut. Die Plätze waren natürlich primär für die Schule vorgesehen und erst ab Nachmittag so 2, 3 konnte dann praktisch frei von Mitgliedern im Verein gespielt werden.
1: Okay.
2: Und dann ist ja von der Stadt Raunheim dann mit der Erschließung des Sportparkes, die Stadt hat ja dann auch das Gelände, vorher bestand ja noch ein gewisses Gelände, was der SV 07 zugeordnet war, erworben mit der Aussage, wir bauen hier einen schönen Sportpark. Und die Stadt Raunheim hat dann die Tennisplätze 1-4 gebaut. Die sind aber gebaut worden als sogenannte Tatanplätze. Das heißt, es war unten eine Tatanschicht, wie man so eigentlich in wärmeren Ländern, Spanien oder so hat, wo dann das Wasser nicht so zur Verfügung steht. Und oben ist eine Schicht, wo die Plätze, also die Begrenzungen, die Linien aufgezeichnet sind. Dann kam jetzt, wie auch immer noch, auf der südlichen Seite der Tennisplätze 1-4 wurde ein Durchgangsweg gebaut mit Bessunger Kies und dahinter der Fußballplatz der 07.
1: Ja.
2: Und dies führte dazu, dass dann beim Laufen oder beim Rennen darüber so Steinchen von dem Split
1: immer rüber.
2: Rüber auf die Tennisplätze fielen und die haben sich durch die obere Schicht durchgetreten. Da ist im Winter dann Wasser eingedrungen. Im Frühjahr gab es dann dicke Blasen, also in dieser Folie. Die konnten dann nur oder mussten dann von der Spezialfirma beseitigt werden, durch Unterdruck rausgezogen und wieder versiegelt. Und dann war eigentlich Anfang der 80er Jahre war die Stadt Raunheim etwas finanziell etwas klamm, Stichwort Caltex und so weiter. Und da hatten wir dann Diskussionen, wie es mit den Plätzen weitergeht. Und da wurde ich eigentlich angesprochen. Und ich bin dann 1982 als zweiter Vorsitzender, weil ich wollte mir den ersten angeboten, ich wollte mir das erst anschauen. Und zwei Jahre zweiter Vorsitzender, dann erster Vorsitzender. Und dann haben wir diese Plätze, konnten wir dann nach einigem Hin und Her eben die Gespräche, und deswegen bin ich angesprochen worden, Diskussionen mit der Stadt im Rahmen eines Erbbauvertrages übernehmen und haben dann diese Plätze in jetzige Sandplätze umgewandelt. Das heißt, ja, und da bin ich eigentlich so Kontakt mit der Stadt und
1: mit der Politik.
2: Auch etwas mit der Politik. Und ja, dann hat man natürlich gesehen, Gott, man muss am Ball bleiben, muss Gespräche, muss auch seine Position vertreten, und habe dann auch Kenntnis genommen von den verschiedenen Gremien, wer gegebenenfalls anzusprechen ist. Und so hat sich das eigentlich ein bisschen ergeben. Aber der weitere eigene Schritt dann vielleicht später ist eigentlich erst so dann über diese IGL Interessengemeinschaft Lache gekommen.
1: Das heißt aber so, der erste Weg hat dann eigentlich erstmal über den Tennisverein geführt.
2: Ja,
1: der ist ja 1968, wenn ich das richtig im Kopf habe, gegründet worden.
2: Ja.
1: Das heißt aber, du bist da erst später mit zum Tennisverein dazugekommen? Oder warst du da schon?
2: Ja, ich bin 70 Jahre, ich weiß jetzt nicht mehr genau das Eintritt, aber wie gesagt, die ersten Plätze waren an der Schule und dann wurden die ja erst da hinter gebaut. Es war ja ursprünglich vorgesehen, dass der Sportpark bis zur Aschaffenburger Straße gehen soll, was also später dann in der neuen Zeit unter Bürgermeister Jühemann vorne die Aschaffenburger Straße dann da rausgenommen hat aus dem Gebiet und dann der Wohnbebauung zugeführt hat.
1: Du bist ja auch Jurist. Wie hat sich das denn entwickelt? War das jetzt für dich dann auch ein Einschnitt so nach der Schule, dass du dann gesagt hast, ich möchte jetzt auch ein Jurastudium beginnen?
2: Ich habe ja 1966 praktisch Abitur gemacht am Immanuel-Kant-Gymnasium hier in Rüsselsheim. Und es war damals so, es bestand ja praktisch noch die Wehrpflicht. Ja. Mhm. Und wenn man ein Studium erst praktisch begonnen hat, dann wurde man da noch praktisch rausgeholt. Und von daher hatte ich mich damals entschlossen, sogenannte 2 Jahre praktisch zu machen. Das heißt, ich war von 1966 bis 1968 bei der Bundeswehr und habe eigentlich damals so ein bisschen geschwankt zwischen Jura und Medizin und mich letztlich dann für Medizin entschieden und habe dann 1968 in Frankfurt das Studium angefangen.
1: Das gab es da für dich eine Besonderheit oder ist einfach so einfach über nach dem Abitur der Weg dann zum Jurastudium entstanden, oder gab es da etwas Besonderes, was dich da hingeführt hat?
2: Nein, das eigentlich nicht. Wie gesagt, das war eben, man hat eben abgewogen, Medizin wäre vielleicht auch ein bisschen mit der Zulassung. Ich weiß nicht, wie es damals jetzt war im Rückblick. Ist ja heute sehr, sehr diffizil, überhaupt praktisch reinzukommen. Also das war dann letztlich die Entscheidung, in Frankfurt das Jurastudium zu beginnen.
1: So, dann noch für dich ein paar Fragen, dann ansonsten, wenn wir die ersten Musiktitel reinnehmen.
0: Ja, gut. Lass uns mal eine schöne Lied von Simon und Garfunkel abspielen. The Sounds of Silence. Lass kurz spielen.

0: Ja, das war das schöne Lied von Simon Garfunkel. So, jetzt machen wir weiter.
1: Ja, lieber Wolfgang, du hattest ja schon erzählt gehabt, bist in Raunheim Heimgeburt geboren und bist auch seither auch in Raunheim gewesen. Gab es denn eine Phase, wo du denn auch eine andere Stadt kennengelernt hast oder hast du sozusagen eigentlich dein Leben hauptsächlich in Raunheim verbracht, jetzt abgesehen jetzt vom Studium? Gab es da einen besonderen Bezug?
2: Oder? Ja, eigentlich schon, ja, aber jetzt... Wie gesagt, durch das Studium hat sich das ergeben. Mhm. Vor allen Dingen hat sich auch das Studium ergeben, dass ich weiterhin in Raunheim gewohnt habe. Dann natürlich zuerst mit dem Zug, zum Teil dann auch später mit dem Auto zur Uni in Frankfurt gefahren bin. Ich bin natürlich früher viel gereist. Das heißt also nicht so ganz auf Raunheim fixiert. Meinem Vater hat mir dann praktisch eher mal nachgesagt, dass er irgendwie es nicht so verträgt, wenn er den Raunheimer Kirchturm nicht mehr sieht. Das kann ich von mir nicht sagen, aber trotzdem ist eben dann Raunheim eben die Bindung. Und wie gesagt, ich habe es ja vorhin auch ausgeführt, durch den Verein und Freunde und so weiter entstanden. Und man hat halt hier die Kontakte gehabt und hier den Bezug. Während des Studiums war das teilweise ein bisschen anders. Da hat man natürlich dann mehr in Frankfurt Studienkollegen gehabt, ist dann auch mehr dahin gekommen und okay. Ja.
1: Aber der Bezug zu Raunheim war eigentlich
2: der Bezug immer zu Raunheim da. War eigentlich immer da, ja.
1: Du hast ja letzten Endes dann auch eine Kanzlei in Raunheim eröffnet. Wie ist es denn dazu gekommen oder auch der Schwerpunkt deiner juristischen Laufbahn?
2: Ja, eigentlich, es wurde ausgeführt, also ich habe mich 1900, also ich hatte von 68 bis 73 das Studium an der Johann Wolfgang Goethe Universität mit dem ersten Staatsexamen dann. Und dann gab es ja von 73 bis 1976 praktisch 3 Jahre die Referendarzeit, die ich dann mit dem zweiten Staatsexamen abgeschlossen habe. Und danach wurde ich zur Anwaltschaft zugelassen, Mitte 1976. Habe dann noch so einen Zwischenjob gehabt. Von so einem halben Dreivierteljahr. Und bin dann eigentlich zur AEG in Frankfurt gekommen.
1: Okay.
2: Also eigentlich muss ich sagen, bin ich eigentlich primär Syndikus. Das heißt, Syndikus ist ja der Anwalt, der primär oder allein für einen einzigen Mandanten, das heißt in dem Fall für die Firma, eigentlich zuständig ist. Und dort war ich mit verschiedenen Etappen, verschiedene Aufgaben danach wahrgenommen, von 1977 bis 1997, also praktisch 20 Jahre Syndikus mit verschiedenen Aufgabengebieten, also dass ich eigentlich primär dann Wettbewerbsrecht, Wirtschaftsrecht und Kartellrecht praktisch tätig war, ja, und habe aber immer von Anfang an praktisch forensisch, also anwaltlich tätig bin ich tätig gewesen. Das heißt, wenn man natürlich bei der AEG gearbeitet hat, dann hat man hier und da noch einige Mandate angenommen, aber wenn natürlich es zeitlich nicht passt, dann hat man natürlich dann dem Betreffenden gesagt, er geht jetzt doch nach Rüsselsheim zum Kollegen sowieso, der vertritt sie gut. Das war eigentlich dann so die Geschichte. Und eigentlich kam das 1997, wo die AEG-Zentrale, die dann ja zum damaligen Zeitpunkt Tochter der Daimler-Benz AG war, die von der Daimler-Benz nach dem gerichtlichen Vergleich der AEG erworben wurde, geschlossen wurde. Da hätte ich also praktisch damals mit in die Rechtsabteilung zu Daimler nach Stuttgart. Und aufgrund, da kommt jetzt so wieder ein bisschen das von der Heimat oder Bezug hier, aufgrund der Bezug und meine Eltern haben damals noch gelebt und ich hatte meine Freunde und Bekannten auch hier, habe ich mich dann entschlossen, praktisch hier
1: selbstständig
2: eine eigene Kanzlei zu eröffnen. Wobei das in den ersten Jahren auch so war, dass ich dann am Anfang oder lange eigentlich noch in Frankfurt tätig war. Und zwar bei der sogenannten Elektroholding GmbH. Das war eine Tochtergesellschaft vormals der AEG, die von Daimler gegründet wurde, in die sozusagen all das praktisch reingeworfen wurde, was praktisch nicht verkauft wurde. Insbesondere natürlich, wenn Firmen verkauft wurden, dann war natürlich der Käufer nicht

0: Ja. Kann man das so?
1: Ja, also der volle Mehr her. Ja. Ja. Vorher war, also wie gesagt, seit 67 habe ich immer forensisch, bin ich immer auf forensisch tätig gewesen, aber dann natürlich primär.
0: Wie kam denn der Bezug zu AEG? Gab es irgendwie Verwandte, die da gearbeitet haben, oder hat sich das einfach ergeben?
1: Das gab es eigentlich gar nicht. Ich muss dazu sagen, ich hatte ja vorhin gesagt, dass ich nach dem zweiten Staatsexamen 1976 und wie gesagt 77 bin ich in die AEG eingetreten. Ja. Da war ich bei in Frankfurt so ein vorübergehender Job bei der sogenannten Zentralstelle für Arbeitsvermittlung. Und da hat man dann auch in der Akademikervermittlung, und da hat man sich dann auch die verschiedenen Sachen anschauen können. Ja, auch eine nette kleine Episode. Ich hatte da auch eine Bewerbung bei der Firma Siemens in München. Im Gespräch hat mich dann der zuständige Personalleiter dahingehend informiert, ja, eigentlich haben sie schon einen Juristen, weil von dem Kollegen X, dessen Sohn steht auch auf der Liste.
0: Okay.
1: Und da habe ich damals, weil ich das kannte, habe ich gesagt, ja, es ist nicht mein erstes Bewerbungsgespräch. Und da hat er mir dann den Vorschlag gemacht, wissen Sie, Sie kommen am Freitag zum Gespräch und Sie kriegen ja dann die Hin- und Rückfahrt bezahlt und fahren dann übers Wochenende, können Sie übers Wochenende doch in die Alpen Ski fahren. Und ja, so haben wir es dann auch gemacht.
0: Ja. Wie war das denn eigentlich damals mit der Bundeswehr? Übers Studium war ja dann erstmal eine Pause eingelegt. Wurde man dann später noch eingezogen oder hat sich dann...
1: Nein, ich war bei der Bundeswehr von 66 bis 68.
0: Das heißt
1: zwei Jahre. Und danach im Studium begonnen
0: ist. Ach so, danach erst das Studium begonnen.
1: Ja. Okay. Weil es hatte auch in Gänsefüßen den Charme. Es war ja damals die Wehrpflicht, glaube ich, 18 Monate. Mhm. Und ich... Nagen Sie mich jetzt nicht auf die konkreten Beträge fest. Der normale Wehrpflichtige hat dann irgendwie so 80, 90 D-Mark war es ja noch bekommen. Ja. Und die Z2-Soldaten, die haben dann 200 bekommen. Und ich dann bis zum Beginn des Studiums ohnehin dann noch zu Hause gesessen hätte, habe ich, wie gesagt, den Wehrdienst erst eingeschoben. Ja.
0: Okay. Das heißt, dann ging es eigentlich in das Thema Selbstständigkeit, dann wieder nach Raunheim mit der Kanzlei in dem Bezug. Und wie ist es denn auch zu diesem, jetzt hatten wir ja so ein bisschen das die Berufliche, wie ist es denn zu dem sozialen Engagement gekommen? Das heißt, ich hatte einmal über die Kirche, warst du da schon lange mit in der Kirche aktiv oder ist das dann erst über die Jahre entstanden?
1: Ich bin in die Kirche, bin ich in den Kirchenvorstand, bin natürlich Mitglied der evangelischen Kirche. Es war ursprünglich die Martin-Luther-Gemeinde Raunheim und danach der Fusion die Paulus-Gemeinde. Ich bin 2003 in den Kirchenvorstand eingetreten. Das war damals auch noch so, dass man dann eben vom Job oder Beruf her dann, ja, wenn irgendwas mit Verträgen war und so, kannst du dich drum kümmern und so. Okay. Und letztlich war das eben, bin ich hier angesprochen worden und auch praktisch, um hier praktisch, ja, den Menschen zu helfen und hier nachzukommen.
0: Herr Schatte, ja auch... mitbekommen gehabt, du warst ja auch in Zeiten der Flüchtlingsandrangs auch in der Flüchtlingshilfe sehr aktiv gewesen, auch über die Kirche. Wie war das denn für dich gewesen? Ich glaube 2015, glaube ich, das erste Mal. Die erste Flüchtlingswelle über, ich glaube, Afghanistan und Syrien.
1: Oder dann eigentlich war das 2015. Da habe ich etwas geholfen und habe aber dann praktisch, da ich ja da praktisch meine berufstätig war, meine Praxis hatte, habe da hauptsächlich so ein bisschen ausgewählt, so zwei, drei oder einigen Flüchtlingen, insbesondere war das aus Syrien, praktisch unterstützen, geholfen und die auch zum Teil weiter bis heute begleitet. Eine Person, die hat inzwischen dann auch im letzten Jahr nach zweijährigen Bemühungen und Kampf mit den Behörden. In Gänsefüßen mit den Behörden die deutsche Staatsbürgerschaft erlangt.
0: Oh, okay.
1: Und ich habe das eigentlich nicht so irgendwie groß rausgestellt, weil dann hat man dann noch mehr zu tun und kann dann das, was ich gemacht habe, habe ich auch ehrenamtlich praktisch und unentgeltlich gemacht. Und dann muss man dann auch die

0: Zeit sich ein bisschen dann einteilen können.
1: Ja, da kam dann wahrscheinlich auch die juristische Erfahrung, hat dann bestimmt geholfen.
0: Ja,
1: bei den ganzen
0: schon,
1: Behörden.
0: Ja, weil ich habe zum Teil auch, also ich, es ist ja nur mal ein Beispiel zu, praktisch zu nennen. Mhm. Die Aufenthaltserlaubnis, die ist ja dann immer sukzessiv erteilt worden, praktisch 2 Jahre. Da ging es auch bei einer Person, dass die Aufenthaltserlaubnis länger 4 Jahre und dann wurde also praktisch dort von der Sachbearbeiterin, ja, Sie haben ja nun ein Aufenthaltserlaubnis, ich sage jetzt nur mal als Beispiel, bis 2024 und Sie wollen ja jetzt noch länger, das ist ja beziehungsweise der Arbeitsvertrag läuft nur bis da und dahin. Mhm. Da habe ich gesagt, ja, warum läuft der Arbeitsvertrag nur bis dahin? Weil der Betreffende nur die Aufenthaltserlaubnis bis zum August, sagen wir mal jetzt 24 hat und er denjenigen auch gar nicht, eigentlich gar nicht weiter beschäftigen darf.
1: Doch, genau. Ja, das ist, glaube ich, gerade bei den behördlichen Anträgen schon, glaube ich, sehr schwerwiegend. Und auch gerade für jemanden, der jetzt hergeflüchtet ist, glaube ich, ein Riesenwirrwarr an Unterlagen. Wie kam denn dein Weg sozusagen auch in die Kommunalpolitik? Man hat das, wenn ich da den Schritt dann nochmal zurückgehen kann.
0: Ja.
1: Damals mit dem Tennisverein war jetzt so ein Aspekt, aber über die Freien Wähler.
0: Das war mein Vater, ja.
1: Und dann also einen Bezug zumindest zur Politik gehabt über den Vater.
0: Wie kam eigentlich weniger, wie gesagt, also so ein bisschen Bezug kam eigentlich mal erstmal durch den Tennisverein und dann war der eigentliche Einstieg, eigentlich war dann die Interessengemeinschaft an der Lache in Braunheim, anfangs der 90er Jahre.
1: Es gab es ging ja dann damals um den Neubaugebiet,
0: ja. Es gab ja damals nach der Wiedervereinigung, das Gesetz war eigentlich primär für die sogenannten neuen Bundesländer gedacht. Ein Maßnahmengesetz zum Baugesetzbuch. Und dieses Gesetz ermöglicht es den Kommunen und Kreisen, eine Entwicklungsmaßnahme zu beschließen. Und die wurde damals unter Bürgermeister Herbert Haas praktisch für das Neubaugebiet beschlossen. Dieses Gesetz hat, egal, das war damals für die SPD, ist natürlich anderweitig in anderen Kommunen auch über die CDU gelaufen, weil es kommunalpolitisch oder für die Kommunalpolitik oder für das Rathaus natürlich den Charme hat, dass mit der Entwicklungsmaßnahme in diesem Gebiet praktisch ein Preisstopp stattfindet. Ja, das war in Braunheim ursprünglich erst geplant, 100 Euro pro Quadratmeter. Da hatten aber anscheinend schon einige Immobilienmakler Wind von und haben einige gekauft. Dann war also der Einstandspreis mit Beschluss dann 160 Euro. Das heißt, die Stadt hat das gesamte Gebiet dort praktisch für 160 Euro pro Quadratmeter verkauft und dann nach Vollendung der Erschließung für 640 verkauft. Also da waren in der Differenz sind dann auch die Straßen und das praktisch alles drin. Und der Anspruch war ja, dass man hier, weil es damals hieß, Braunheim war noch kleiner und zwar auch durch die Kinderbedarf nach Wohnraum. Und dann hieß immer, ja, mein Sohn zieht nach Königstetten oder nach Nauheim. In Braunheim kriegt er ja nichts, ja. Und das war damals so die Begründung. Und die Alteigentümer, bin ich wieder bei dem Begriff, wozu auch meine Eltern praktisch und Verwandte von mir gehörten, die wollten natürlich diese teilweise die Grundstücke Baugebiet selbst nutzen, also praktisch selbst bauen und waren natürlich nicht so begeistert über diese Geschichte, ja, weil das war ja, kann man sagen, eine gewisse Teilenteignung, ja. Und wir hatten ja dann die Interessengemeinschaft an der Lache gegründet. Und Diskussion praktisch mit der Stadt.
1: Das heißt, wer gehört denn zu dem Wir? Das heißt, die Eigentümer oder war da jetzt auch Herbert Haas mit dabei gewesen? Oder wer ist mit Wir gemeint?
0: Ja, mit Wir den meine ich jetzt die Alteigentümer.
1: Die Alteigentümer.
0: Mhm. Die Stadt hat das ja betrieben und hat dieses Gremium Entwicklungsmaßnahme, ich komme jetzt gerade nicht auf den Namen, mit so einer Entwicklungsgesellschaft dann praktisch in Angriff genommen.
1: Ja.
0: Dann wurde das praktisch beschlossen und dann ging das eben praktisch los. Und ein Punkt war beispielsweise bei der Entwicklungsmaßnahme, was ist das Entwicklungsgebiet? Die Unterführung am Schnelzerweg, ja, zum Beispiel, ja, da hat man, das waren damals Kosten, die für die Entwicklungsmaßnahme um das Gebiet rum, bisschen größer, will mich jetzt nicht so festlegen, auf 1 Million, entfielen, haben wir gesagt, das hat eigentlich nichts mit Entwicklungsmaßnahmen des Neubaugebietes zu tun. Also das darfst du nicht dazu rechnen. Ja. Und letztlich haben wir dann kam nämlich auch diese Fußgängerbrücke, die wurde auch dem Gebiet zugeschlagen. Das heißt, man kann auch durch die Buchsbaumallee oder sonst wie rüberkommen. Und letztlich hatte dann die Alteigentümer, es war also praktisch kein Verein, eine lose Zusammenkunft, praktisch hatten wir eine Normenkontrollklage eingereicht und haben uns aber dann im Konsens mit der Stadt geeinigt, dass die Alteigentümer, wenn sie jetzt, mussten ja erst an die Stadt verkaufen, wenn das erschlossen ist, dass sie bis, glaube ich, 400 Quadratmeter bis in bestimmte Größe zum Preis von 444 zurückkaufen können, im Gegensatz sonst zu 640. Davon haben dann auch etliche Gebrauch gemacht. Einige sind aber auch vorher ausgestiegen, haben dann den Kauferlös genommen, weil, ich will jetzt keinen Namen nennen, weil in der Straße, wo ich das Büro habe, da war auch jemand Mitglied, gesagt, ja, meine Tochter will doch nicht da bauen, die kaufen sich eine Eigentumswohnung in Frankfurt und dann ist das ein bisschen abgebröckelt und dann haben wir eigentlich diesen Kompromiss praktisch geschlossen. Mhm. Ja. Und da war ich dann auch schon 92 dann
1: sehr aktiv
0: im Parlament, aber noch kein CDU-Mitglied, sondern praktisch ohne Mitgliedschaft im Parlament für die CDU. Okay.
1: Wie kam dann der Bezug zur CDU, dann aktiv zu werden?
0: Ja, gut, das war damals, der Herbert Bechtle war ja Fraktionsvorsitzender der Gattung, Herr Gattung, Hans-Werner Gattung, Parteivorsitzender. Da war natürlich, wenn dann Besprechungen praktisch der Fraktion waren, gab es natürlich auch Besprechungen der Partei und das
1: hat es dann.
0: Weißt du ja, das verbindet sich und wenn dann mal die Nachfrage war, gesagt, ja, was ist denn, warum, weshalb ist das so? Ah ja, du bist ja auch kein Mitglied. Ja, also letztlich habe ich mich dann das auch erstmal so als Probe praktisch gewertet und bin ja auch damals erst noch als Parteiloser in die Bürgermeisterwahl praktisch eingestiegen und bin dann danach der CDU beigetreten.
1: Okay. Wie kam dann das Ansinnen, jetzt auch die Bürgermeisterkandidatur anzutreten? Nachdem, ich glaube, Herbert Haas war es ja dann gewesen, vorher, der dann abgegeben hat.
0: Ja, nach Herbert Haas.
1: Genau, nach Herbert Haas. Was war denn da so die Intention gewesen oder die Anregung oder woher kam
0: Gut,
1: denn?
0: Gut, die Intention war eigentlich die, ich war ja, wie gesagt, vorher praktisch voll in der Wirtschaft, weil er hatte dann praktisch noch eine Betreuervereinbarung mit Daimler praktisch oder mit der EAG als Daimler-Tochter. Ja, war also da nicht mehr zu 100% und habe dann an sich gedacht, von der Wirtschaft in die Politik. Gut, Anwaltsbüro hatte ich nebenbei auch schon, kannst du machen. Und von daher habe ich mich dann damals dazu entschieden, zu kandidieren. Und habe an sich auch, weil ich ja als Parteiloser angetreten bin, habe da auch eine eigene Truppe gehabt, so 12, 14 Mann, die mich da unterstützt haben. Ja, das war eigentlich der Anlass.
1: Okay.
0: Und bei der ersten Wahl waren ja 4 Kandidaten, Herr Jür, Herr Horsch für die Grünen und dann war noch so einer vom TSV, eigentlich mehr so aus der Fasnacht.
2: Das war der Horsch.
0: Ja, der Horsch war von den Grünen.
2: Ja, ja.
0: Horsch war von den Grünen, aber es war ja noch jemand. Es waren insgesamt vier. Und beim ersten Mal hatte eigentlich nur in Gänsefüßchen eine Stimme gefehlt, hatte ich nämlich 49,9% und bei dem ersten Mal muss es ja eine absolute Mehrheit sein. Und beim zweiten Mal hat dann Herr Jür, insbesondere, sage ich mal, auch so ein bisschen die türkischen Großfamilien zusammengetrommelt und hatte dann 13 Stimmen mehr.
1: Okay, und so kam das dann halt Das dann, aber trotzdem in der Politik, das, die Lust ist dann sozusagen, will ich mal sagen, nicht vergangen, sondern man wollte dann sich noch mehr einbringen in die Politik.
0: Ja, nee, ich habe das auch immer so als, also mein Vater hatte, sofern ich da was mitgekriegt habe, auch früher von der Politik immer so die Einstellung, gut, die SPD hatte ja lange die Mehrheit gehabt und je nachdem, was zur Entscheidung stand, wenn es entschieden ist, ist es entschieden.
1: Ja.
0: Ich habe das eben damals für mich zur Kenntnis genommen, hat positive oder negative Seiten. Umgekehrt ist es so, dass man sicherlich auch die Familie mehr darunter gelitten hätte, dass auch der Zeitaufwand, der ja letztlich mit dem Amt verbunden ist und verbunden wäre. Ich habe das eben praktisch so zur Kenntnis genommen, dass es eben halt in Gänsefüßen nicht sein sollte. Das hat mich eigentlich auch nicht dann davon abgehalten, weiter in der Politik tätig zu sein und zu werden.
1: Dann würden wir gerade dort einen kurzen Break machen und dann an Mondas nächste...
2: Ja, sehr interessant, allerdings. Gut. Ja, wir lassen mal ein Lied from Sting. Fragile.
0: Fragile.

0: Ja, jetzt sind wir noch so weit. Die machen wir einfach weiter.
1: Ja, genau. Wir haben gerade so einen Einblick bekommen, auch in die Politik, in berufliche Leben von Herrn Wolfgang Becker. Und Sie hatten vorhin, da würde ich gerne noch mal kurz drauf eingehen, auch gesagt gehabt, im Tennis-Clubverein seit, ich hatte jetzt gesehen gehabt, 1984, wenn ich das richtig gelesen hatte, auch als erster Vorsitzender. Das sind jetzt 42 Jahre. Vorsitzender, Sie haben, glaube ich, dieses Jahr sozusagen den Übergang sozusagen an den nächsten Vorsitzenden, Herrn, ich habe den Namen leider gerade vergessen, Kai Steinhaus. Herr Steinhaus, der jetzt sozusagen das nach 42 Jahren übernommen hat. Was verbindet Sie denn so stark mit dem Tennisverein oder auch generell mit dem Verein? Oder mit Tennis an sich?
2: Ja gut, also wie gesagt, seit 1984 bin ich erster Vorsitzender. Ich hatte ja vorhin schon erwähnt, dass ich eigentlich 1982, zwei Jahre früher angefangen habe, damals als zweiter Vorsitzender. Mhm. Und das ging eigentlich Diskussionen mit der Stadt um die Übernahme der Plätze. Und ja, es hat ja dann auch einiges, es ging ja dann auch praktisch weiter. Mhm. Wir hatten dann erstmal die Plätze 1 bis 4. Dann gab es ja ein paar Jahre später, als der Tennisverein dann damals auch schon so bald an die 300 aus den Nähten platzten, wollten wir die Plätze 5 und 6 bauen, mhm, die wir dann auch gebaut haben. Das war natürlich damals auch ein bisschen Diskussion mit der Stadt. Erster Stadtrat war ja damals der Herr Udo Smertgar. Und da hatte ich persönlich immer den Eindruck, wenn es eigentlich um den Fußball, um die Fußballvereine ging, ging immer der Daumen hoch. Beim Tennisclub war das etwas schwieriger. Ich weiß, wie gesagt, ich hatte ja vorhin schon erwähnt, das ganze Gebiet, auch von den Tennisplätzen 1 bis 4 bis zur Aschaffenburger Straße, war ja früher auch als Sportpark vorgesehen, natürlich auch mit anderen Sportarten und sportlichen Nutzungen. Ja. Und da war damals die Geschichte um die Plätze 5 und 6. Da gab es an der Pestalozzi-Schule so eine Projektwoche. Und dann haben dann die kleinen Kinder das Gebiet praktisch gezeichnet, wie sie sich das vorstellen. Und da war natürlich der Fisch- oder Ententeich, der war natürlich so groß wie ein Fußballverein. Und die Verhältnisse stimmten natürlich nicht. Und da bekam ich dann also von der Stadt die Mitteilung, ja, man sollte doch erstmal das Ergebnis der Projektwoche abwarten. Und da erinnere ich mich noch, dann habe ich also an die Stadt zu Händen an Udo Smertgar geschrieben. Damals war ja das Altenwohnheim da hinten. Ja. Wenn, dann sollten wir nicht weitere Zeit vergeuden, dann sollten wir gleich noch eine Umfrage im Altenwohnheim machen. Und das fand der Herr Smertgar damals etwas unverschämt von dem Herrn Becker. Ich habe gesagt, das interessiert mich nicht. Ich vertrete hier den Verein und die Interessen des Vereins. Was jetzt davon gehalten wird, ist was anderes. Aber ich muss hier die Interessen des Vereins wahrnehmen. Und dazu ist es dann auch letztlich gekommen. Und das hatte ja auch praktisch dann den Charme, dass wir für dieses Gebiet auch schon praktisch ein Erbbaurecht hatten, was ja dann auch die Möglichkeit gab, das bei der Bank zu beleihen. War damals der Manfred Weiß von Uhrenweiß, der praktisch bei der Volksbank im Aufsichtsrat war, der das auch dann nach oben hin praktisch mit unterstützt hat, der Gewährleistung eines Darlehens. Weil, als wir die Plätze 1 bis 4 übernommen hatten, da hatten wir ja die Flutlichtanlage gebaut. Ja. Die hat ja auch so um die damals 30.000 oder 40.000 Euro gekostet. Und da hatten wir noch kein Erbrecht. Und da musste das dann so gemacht werden, dass wir dann gebürgt haben. Dann hat man dann also so ein Packen Bürgschaftserklärungen von 50, 100 und 20. D-Mark war es noch, als das abgezahlt war oder zurückgezahlt war, habe ich dann von der Kreissparkasse so ein Päckchen bekommen. Ja, die Bürgschaftserklärung haben Sie sich erledigt. Wir dürfen Sie bitten, die den Bürgen zukommen zu lassen. Ja, das, wie gesagt, da bin ich eigentlich hier praktisch eingestiegen und letztlich war dann dadurch auch ein bisschen bedingt so meine Mitgliedschaft im Vereinsring. Ja. Der Vereinsring wurde ja ursprünglich gegründet als sogenannte Präsidentenvereinigung, also das heißt die Vorsitzenden von TSV, SSV und Kanuverein, also beispielsweise der Albert Müller war ja jahrelang auch da im Vorstand. Und da wurden die über den einzelnen Verein hinaus auch die Interessen der Vereine allgemein wahrgenommen gegenüber der Stadt. Natürlich im Einzelfall muss man nicht immer bilateral sprechen, aber man kann eben doch dann über den Verein zusammenführen und kommt dann auch zu, denke ich mal, zu besseren Gesprächen, besseren Positionen.
1: Gibt es denn für dich, weil du vorhin gesagt hast, viele sind ja eher in den Richtung Fußball gegangen. Was war denn für dich das Besondere zum Tennis? Was hat dich da mit dem Tennis verbunden? Warum nicht Fußball und
2: ja,
1: gerade Tennis?
2: Ich habe Tennis angefangen. Ja, Fußball muss ich schlicht und einfach sagen. Wir haben damals auch, ich sagte ja, es war noch der freie Zugang zum Main. Wir haben, da habe ich natürlich vorher auch so mit Freunden haben wir Fußball gespielt gegen andere Mannschaften. Also so wie es sich zusammengefunden hat. Aber ich war ja damals Brillenträger. Das heißt, es ist nur eine Lesebrille. Aber das mit dem Fußball war dann immer so eine Geschichte. Dann fliegt die gleich runter und so weiter und so fort. Und ja, von daher konnte ich mich da nicht dafür entscheiden. Mein Vater war ja auch mal eine Zeit lang Vorsitzender vom Sportverein SV 07. Also benachbarten Verein, der ja dann mit uns gemeinsam im Birkeneck praktisch war.
1: Ja, weil ich dachte nur, weil für die meisten war ja manchmal auch Wolfgang oder auch Boris Becker so ein Vorbild gewesen, aber der kam ja erst 1990, war ja erst eine Zeit gewesen.
2: Ja, das war damals auch die Jahre.
1: Gab es ja wahrscheinlich dann auch einen riesen...
2: Boris Becker und Steffi Graf.
1: Ja, genau, auch, war ja dann auch erst etwas später gewesen. Deswegen auch da nochmal... Da die Nachfrage. Mich würde gerne interessieren noch so das Thema Familie, gerade mit deinem Engagement in Politik, Vereine über Jahrzehnte. Also es ist ja nicht so, dass man jetzt mal irgendwie 5 Jahre mal Stadtverordneter ist und dann hört man auf oder man ist 5 Jahre Vereinsvorsitzender. Bei dir sind das ja schon mehrere Jahrzehnte. Ja. Wie wird das dann bei dir in der Familie wahrgenommen? Dein Engagement, gibt es da manchmal auch Konflikte, wo man sagt, das ist jetzt auch irgendwann mal zu viel?
2: Ja, man muss natürlich, braucht natürlich praktisch hier Unterstützung und das muss auch, sagen wir mal, toleriert werden. Sicherlich ist es so, wie gesagt, das Tennisverein habe ich ja jetzt eben weitgehend abgegeben, bin zwar da noch Ehrenvorsitzender, aber es waren ja schon mal sowohl, wenn bei der Politik dann Sitzungen war, weißt du ja selbst, dann die Sitzungswoche ist jeden Abend was und dann ist man, sage ich noch, ich gehe jetzt auf die Sitzung, was ist denn jetzt los? Dann ist es eben die Sitzung vom Tennisverein gewesen und gut, also von daher besten Dank. Meine Gattin hat es eigentlich immer mitgetragen, außer dass man hier und da ein bisschen gemurrt wurde, wenn es des Guten zu viel wurde. Also von daher, man braucht schon die Unterstützung praktisch der Familie, ja.
1: Das heißt, das wurde schon auch in der Form akzeptiert und das Engagement auch wahrgenommen. Weil es ja auch noch, hat jetzt vorhin jetzt nicht erwähnt, was er, glaube ich, auch noch Vorsitzender der CDU eine lange Zeit auch gewesen. Das heißt also, auch das sind nochmal Verantwortungen, Sitzungen und zusätzliches Engagement, was man da nochmal mit hineinbringt.
2: Vorsitz hatte ich damals von dem Herrn Gattung übernommen, als der auch schon ein bisschen, als der dann zurückgetreten ist. Der war ja dann auch noch Stadtrat länger und hat ja eigentlich auch bis zum Schluss Krebsleiden da noch das Verkehrsdezernat praktisch mit betreut. Ja, und deswegen bin ich auch dann damals in den Magistrat gekommen.
1: Wir kommen jetzt auch langsam schon zum Schluss der Zeit und mich würde gerne nochmal interessieren, wenn du zurückblickst, gibt es etwas, wo du sagst, da bin ich besonders stolz drauf? Ob jetzt beruflich, Verein oder wo du gerne nochmal dran denkst oder wo du sagst, das liegt mir da sehr am Herzen, ein Projekt oder ein Augenblick?
2: Ja, also das, sagen wir mit der Interessengemeinschaft an der Lache, das war eigentlich, denke ich, für alle, die dann noch dabei waren, ein schönes praktisches Ergebnis. Ja. Im Wirtschaftsleben, ich habe einmal praktisch eine Anhörung bei der EU-Kommission mitgemacht. Okay. Das ging damals um die Telefunkenvertriebsbindung. Ich weiß nicht, ob das jetzt momentan, also das war damals, es gab in Frankreich, ich weiß jetzt gar nicht mehr, Sechelec oder Alcatel, gab es das auch. Es waren ja in den Städten viel die Fernseh- und Rundfunkgeschäfte, so kleinere Geschäfte, wo also der Inhaber praktisch Meister war und das eben geleitet hat. Und da hatte Telefunken als AEG-Tochter eine sogenannte Vertriebsbindung eingeführt. Das heißt, diese Produkte, also diese Fernseh- oder was es auch war, HiFi-Anlagen durften nur über den Fachhändler verkauft werden, an die Geschäfte und nicht an die, wie man heute sagt, also Grüne Wiese, also Mediamarkt etc. Und das hat natürlich der Grünen Wiese praktisch nicht so gepasst, so dass das also dann oft angegriffen wurde. Es wurde dann versucht, das praktisch zu stören. Und von der Rechtslage ist es so, die Vertriebsbindung muss kontrolliert und aufrechterhalten werden. Das führte also dazu, dass dann ein Markt bei verschiedenen Händlern 100 PAL-Fernseher gekauft hat und sie dann Telefunken wieder angeboten hat mit einem Aufschlag, weil wir sie zurückkaufen mussten, um die Rechtsgültigkeit der Vertriebsbindung zu sichern. Oh. Und da war dann eine Anhörung, das wurde dann von der EU-Kommission im Rahmen eines Ermittlungsverfahrens verfolgt, wobei ich als Jurist sagen muss, da waren dann Aussagen von der Geschäftsführung, wurden dann in der Beschwerdeschrift aufgeführt, gleichzeitig wie irgendwelchen Aussagen vom Portier oder Hausmeister wo. Ja. Also was man eigentlich nicht vergleichen kann. Das wäre genauso, wenn man jetzt bei der Stadt Traunheim irgendwo den Postboden oder wen dann fragt und das eben als verwertet nimmt. Und da gab es eben praktisch eine Anhörung. Und da habe ich damals gesagt, also zum Glück hatte die Daimler-Benz praktisch eine Zentrale in Brüssel, weil der Gegenschriftsatz, der musste ja an alle EU-Mitgliedstaaten, also an die Abteilung praktisch Kartellrecht gehen. Das war dann praktisch, es wäre dann praktisch ein kleiner VW-Bus gewesen. Und die Anhörung war dann auch sehr interessant, wobei es also im Ergebnis leider dann so war, dass die Telefunken ein Bußgeld von über 1 Million kassiert hat, was dann natürlich die Mutter AEG bezahlen musste. Und in Frankreich lief das Gleiche, das ist also eingestellt worden. Aus meiner Sicht, soweit ich das beurteilen kann, war das relativ gleich. Und ich habe dann so intern ein bisschen gesagt, ja, die Franzosen haben es wahrscheinlich anders gemacht. Die sind mit ihren Kommissaren in Brüssel essen gegangen, statt dicke Schriftsätze einzureichen.
1: Ja, so kann es auch laufen. So, lieber Wolfgang, dann sind wir eigentlich schon am Ende angelangt. Wir bedanken uns ganz recht herzlich für das offene und auch das spannende Gespräch. Dein Lebensweg zeigt so ein bisschen das Engagement und auch die vielen Facetten, die das Engagement auch als Rechtsanwalt, als Kommunalpolitiker, als Vereinsmensch und auch als Christ im interreligiösen Dialog und als jemand, der sich ja seit über Jahrzehnten oder mehreren Jahrzehnten fürs Gemeinwesen einsetzt. Wir bedanken uns recht herzlich und wünschen auch nochmal einen schönen Tag und übergebe an Bonn.
0: Ja, ich will mal aussagen, danke auch, Wolfgang, und sehr interessante Lebensgeschichte, kann man so sagen, und es wird bestimmte andere Dinge, wird man vielleicht interessiert, aber trotzdem ein kleiner Einblick in dein Leben, allerdings von Traunheim, und vielen Dank. Und wir lassen es so ausklingen mit einem schönen Lied from the Scorpions.
2: Ich darf mich gleichfalls bedanken für das Gespräch natürlich.
1: Dankeschön.
2: Ich darf mich gleichfalls für das Gespräch bedanken. Ah. Euch beiden.
0: Ja, lass mal das so ausklingen mit einem schönen Lied von the Scorpion, Winds of Change. Super. So, zum nächsten Mal. Tschüss.
2: Tschüss.
1: So.

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Was ist ein Hit-Express? Da stellen wir uns ganz dumm und sagen mal so. 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Und zwar heute mit Shinedown und 365.

0: Und so endet das Werk dann auch. Bisschen komisch, ne? Aber ist manchmal so. Kann man nichts machen. Cry for Me hieß dieses Stück von The Weeknd. Beatrice Egli erzählt im Musikvideo zu ihrem Lied Alibi die Geschichte eines Flirts oder auch ein bisschen mehr zwischen zwei Frauen. Die Frage, wie sie auf diese Geschichte gekommen ist, die beantwortet sie jetzt.
1: Alibi war ein Song, der entstanden ist, weil ich mir dachte, ich brauche ja öfters ein Alibi für meine gute Laune. Ich werde oft gefragt, warum hast du so gute Laune? Mein Alibi ist meine Musik. Und ich fand das Wort Alibi einfach richtig cool. Und es ist so viel sagen mit dem Alibi. Und das aus dem Bi haben wir genauso das Video gestaltet. Und ich muss echt sagen, es war einfach mit Achterbahn zusammen, saßen wir, haben das Wort gehabt und haben die Fantasie treiben lassen. Und aus dem Wort Alibi haben wir dann eine Geschichte genau darum gemacht, dass auch das Wort, die Wortspielerei drin ist, die viele nicht wissen, wie wir beide zwischen den Regeln tanzen. Viele verstehen ja auch Regeln, aber es sind die Regeln. Und die Regeln sind nicht nur gemeint, die Regeln, die gegeben sind von der Gesellschaft, sondern auch bei den Frauen gibt es so gewisse Tage, die wir haben.
0: Da lacht sie. Beatrice Egli und die Geschichte des Liedes Alibi. Und genau das hören wir jetzt.

0: Jethro Tull und The Tipu House heißt der Titel. Cruel World, also grausame Welt, so nennt sich das aktuelle Album von Holly Humberstone. Was dieser schlagkräftige und emotional aufgeladene Titel ihr bedeutet, das berichtet die englische Sängerin jetzt.
1: I learned quite a lot about myself whilst writing this project. And whilst I've been writing it, there's been a lot of changes kind of happening in my personal life, like moving out of my childhood home. And I rediscovered so many things that I used to treasure as a child and that used to kind of be so core to my identity. And I brought all of those things down to London. And also the album is about kind of my experience of love for the first time and realizing that love, even though it's this amazing thing, is inherently really painful at its core. I guess the kind of juxtaposition between the pain and the pleasure in love and nostalgia is something that I've really explored through writing the album. And yeah, I think that I wrote the song, the title track, Cruel World, and everything kind of fell into place for me. And I feel like for me, music is always an escape. And I want this album to feel like a euphoric, like fantasy escape from the real confusing world that we live in.
0: Während des Schreibens lernte ich eine ganze Menge über mich selbst. Es gab viele Veränderungen in meinem Privatleben, wie etwa den Auszug aus dem Zuhause meiner Kindheit. Ich entdeckte so viele Dinge wieder, die mir als Kind etwas bedeuteten und den Kern meiner Identität bildeten. Die nahm ich mit nach London. Außerdem dreht sich das Album um meine Erfahrungen mit der ersten Liebe. Die Feststellung, dass die Liebe, so erstaunlich sie auch ist, wirklich schmerzhaft sein kann. Ein Nebeneinander von Schmerz und Freude in Liebe und Nostalgie habe ich beim Schreiben erfahren. Ich schrieb das Titelstück Cruel World und alles fügte sich für mich zusammen. Für mich ist Musik immer eine Flucht. Daher möchte ich, dass das Album sich wie eine euphorische, fantastische Flucht vor der verwirrenden Welt anfühlt, in der wir leben. Holly Humberstone über den Titel des Albums Cruel World. Und genau dieses Titelstück gibt's jetzt.

0: Songs I'd Rather Not Sing von The Fray. Unser nächstes Thema ist Paul McCartney. Der hat dankenswerterweise ausführlich Auskunft zu allen Stücken seines neuen Albums The Boys from Dungeon Lane gegeben. Das gilt auch für das erste Lied, das daraus erschienen ist, Days We Left Behind.
1: So this next song is like very much a memory song for me. I was doing an interview yesterday thinking, well, songwriters, you know, and writers in general, so what else can you draw on besides the past? I mean, you can do the present, but still a lot of the past in that. So anyway, this is the past. You know, it's just a lot of memories of Liverpool for me. And that involves a little bit in the middle about John, Forthland Road, which is where a street I used to live in. And this is where the title of the album, which is Boys of Dungeon Lane, came from. Because Dungeon Lane is a place near where I used to live. I used to live in a place called Speak, which is, you know, working class, quite sort of, you know. It's only looking back on it, you think, yeah, we didn't have much at all. But, you know, as they always say, it didn't matter. Because it was like, oh, the people were so great. And you didn't notice you didn't have much. Anyway, so that's Dungeon Lane's mentioned in the song. Yeah, so it's called Days We Left Behind.
0: Das ist für mich ein Erinnerungslied. Worüber sollten Songschreiber oder Autoren allgemein schreiben, wenn nicht über die Vergangenheit? Gut, man kann auch die Gegenwart nehmen, aber da steckt auch viel von der Vergangenheit drin. Wie auch immer, das ist die Vergangenheit mit vielen Erinnerungen an Liverpool. Das enthält eine Menge über John und die Straße, in der ich gewohnt habe. Daher kam der Albumtitel The Boys of Dungeon Lane. Das war in der Nachbarschaft eines Ortes namens Speak, wo ich wohnte. Arbeiterklasse. Rückblickend würde man sagen, wir hatten nicht allzu viel. Aber wie man immer sagt, es machte nichts, weil all die Leute so toll waren. Man bemerkte es gar nicht, dass man nichts hatte. Deshalb kommt Dungeon Lane darin vor und es geht um die Tage, die wir hinter uns ließen. Sir Paul himself in seinen eigenen Worten. Hier ist The Days We Left Behind.

0: Radio Rüsselsheim ist hier mit dem Hit-Express auf UKW 90,9, im Internetstream unter der Adresse www.radio-r.de und bei DAB Plus auf Kanal 12c. Das gerade waren Jungle mit Carry On. Einen familienartigen Zusammenhalt gibt es zwischen den Mitgliedern der Foo Fighters. Was es damit auf sich hat, dazu hat sich Bassist Nate Mendel näher geäußert.
1: Yes, the family analogy of course is perfect, you know. Like these are not the brothers that an algorithm would have chosen. You know? Right?
2: Right,
1: you know.
2: Yeah.
1: But we've been together so long that we have a great like a love for one another that's really comforting in these hard times. It's like a home, and it's nice to return to that home. And then when it still works musically, which I think it does, it's a fantastic thing.
0: Die Familienanalogie passt natürlich perfekt. Wir sind vielleicht nicht die Brüder, die ein Algorithmus ausgesucht hätte, aber wir sind schon so lange zusammen, dass wir eine große Zuneigung füreinander entwickelt haben. Und die gibt einem gerade in schwierigen Zeiten viel Halt. Es ist wirklich so, die Band fühlt sich an wie ein Zuhause. Und es ist schön, dorthin zurückzukehren. Wenn es dann musikalisch auch noch funktioniert, was, wie ich finde, der Fall ist, dann ist das etwas ganz Fantastisches. Nate Mendel über das Familiäre in seiner Band. Hier kommen die Foo Fighters und Of All People.

0: Erasmus bei Radio Rüsselsheim. Das war Break These Chains. Für das Tributalbum We Love Udo zu Udo Lindenbergs 80. Geburtstag im Mai haben Tokyo Hotel sich das Lied Na und ausgesucht. Wie hat Udo Lindenberg eigentlich Bill und Tom Kaulitz inspiriert?
1: Für uns sind es natürlich wahnsinnige Kindheitserinnerungen, muss ich einfach sagen, so, weil unsere Mom war Riesenfan und deswegen war das einfach bei uns zu Hause.
2: Genau, im Kinderzimmer mit aufgewachsen.
1: Ja.
2: Zu der Zeit haben wir auch fast schon angefangen, selbst Songs zu schreiben. Mhm. Also es ging auch mit 7 los ungefähr, ne? Und ja, unsere ersten Texte, deine Art zu singen und all das ist natürlich wahnsinnig Udo inspiriert einfach.
1: Absolut, ich glaube wirklich, also hätte ich das nicht gesehen, wir hatten auch so einen Fernseher, an den erinnere ich mich, so einen kleinen Mini-Fernseher in der Ecke und da lief halt den ganzen Tag auch Live-Konzerte von Udo und so. Und ich habe das halt immer gesehen und habe gesagt, so, ja, das möchte ich auch gerne machen. Also ich glaube, Udo war auf jeden Fall so riesen
2: Inspiration und auch mal Rockstar zu werden.
1: Genau, ja.
0: Warum haben Sie sich gerade dieses Lied, Na und, ausgesucht?
1: Also ich muss ehrlich sagen, dass wir den Song gar nicht kannten. Also das war echt so ein Udo-Song, den wir eigentlich vorher nie gehört haben. Ja. Und als wir den Anruf bekamen, dass sie sagten, ey, ihr könnt auch gerne einen Song beitragen und so, haben wir gedacht, okay, wir hören uns irgendwie alles
2: nochmal an. Jetzt mal nochmal alles an,
1: genau. Genau, und dann sind wir irgendwie durch alle Songs nochmal durch und dann ist uns der über den Weg gelaufen. Und ich habe den wirklich gehört, der hat mich sofort so ins Herz getroffen. Und irgendwie hatte ich natürlich das Gefühl, der ist für mich geschrieben, auch wenn er natürlich viele Jahre, bevor ich überhaupt geboren bin, entstanden ist. Aber einfach so wahnsinnig relevant ist, glaube ich, auch für die Community und
2: bis heute auch,
1: ich natürlich auch so mein Leben gelebt habe. Ne? Ja. Also ich war ja auch immer so, dass ich gesagt habe, ey, man kann lieben, wie man will und man kann sich auch in einen Mann verlieben und in einen Jungen vergucken und so gerade raus und so ehrlich und so auf den Punkt und trotzdem so leicht und frei, habe ich das noch nie in einem Song verpackt gehört. Und das war wirklich... Ja. Ich hätte es, also als kleiner Junge wahrscheinlich, hätte ich das nicht besser sagen können. Und ich bin halt aber so aufgewachsen, meine Mama hat mich so erzogen und so habe ich halt auch schon gelebt als kleiner Junge. Ja. Und ja, hatte und so auch schon meinen ersten Crush, als ich ganz jung war, in einen anderen Jungen und so.
2: Und so haben wir den Song gehört und für uns war eigentlich direkt klar, okay, den müssen wir machen.
1: Ja.
2: Gerade auch, weil es jetzt noch nicht so ein Song ist, ich glaube, den haben viele nicht auf dem Schirm. Es ist ein Song, der kein Hit war von Udo und das fanden wir eben auch geil. Ne? Es war einfach ein Song, der uns persönlich sehr, sehr berührt hat und was ein Thema ist, was uns sehr nahe geht. Und darum haben wir gedacht, so, das ist der Song, den wir machen wollen.
1: Ja.
0: Was ist aus Sicht der beiden Kaulitz-Zwillinge die zentrale Botschaft des Liedes Na und?
1: Für mich, glaube ich, die Freiheit, offen zu sein für Begegnungen. Ich glaube, das ist das. Ne? Ja. Dass man
2: und offen zu sein für alles.
1: Offen zu sein für alles, aber auch gerade natürlich für Menschen und sein Herz zu öffnen. Ne? Und ich finde so schön, dass er dann natürlich auch sagt, so, ey, hat sich dann selber erschrocken und hat gedacht, hey, was ist mit mir los? Was stimmt denn hier nicht? Und so, ne? Und dann gleichzeitig das aber zuzulassen und zu sagen, ey, ich habe da diesen besonderen Menschen getroffen und der war halt ein Mann, aber scheißegal, ich habe mich irgendwie in den verliebt in dem Moment. Und ich habe immer schon gesagt, das Schöne an Liebe und Begegnung ist ja, man weiß nie, wen man trifft und man kann das auch nicht kontrollieren. Und ich glaube, viele Leute wollen das gerne und man will immer ein Label draufpacken und man will das immer irgendwie einfangen. Aber das Schöne ist doch eigentlich, das zuzulassen und zu sagen, irgendwie ist alles möglich.
2: Ja. Ne? Und eine Freiheit zu haben in sich selbst, eine Naivität zu haben in sich selbst, Leute einfach ohne Vorurteile zu treffen und offen zu sein. Das ist das Schöne.
0: Und was ist es, das Udo Lindenberg so zeitlos bis heute macht?
1: Ich glaube, was ihn einfach zeitlos macht, ist, dass er so unangepasst ist. Ja. Ne? Also ich glaube, dass er einfach so ein Rebell ist immer und einfach so sehr er selbst und es keine Rolle spielt, in welchem Rahmen das gerade ist und in welcher Zeit und wo das stattfindet, sondern der ist einfach so, er bringt nur sich mit und da ist kein Filter davor und das ist einfach total einzigartig.
2: Und das kann man sich nicht ausdenken und das kann man nicht nachmachen und das kann man sich nicht erfinden. Das ist einfach, das ist da oder ist nicht da und das hat er einfach.
1: Und das hat einfach so viel Meinung und so viel Wärme aber auch und so eine Leichtigkeit und eben ja einfach was total Unangepasstes. So, ne? Und darum ist es einfach so zeitlos.
0: Die Kaulitz-Brüder über ihren Beitrag zur Würdigung Udo Lindenbergs. Und diesen Beitrag, den hören wir uns jetzt gleich an.
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0: Parovstella war das und der Titel heißt Black Lilies. Der Hit Express, das ist die Sendung, in der Musikstars zu Wort kommen und hier folgt der nächste, Mick Jagger. Der gibt Auskunft über die aktuelle Stones-Single In the Stars und erzählt zunächst, wie die entstanden ist.
1: I think we all got together and we listened to a demo, some of us. I played the song to Steve and he got the groove and then we always just learned it pretty easy. I mean, it's a pretty simple song. It's only two parts. And yeah, and Ronnie seemed to revel in doing the solo. I played the song to everyone and they learned it.
0: Wir trafen uns alle und hörten uns die Demo-Fassung an. Wir lernten ihn ziemlich leicht. Es ist ein recht einfacher Song, hat nur zwei Teile. Ronnie schwelgte förmlich in seinem Solo. Ich spielte die Nummer einfach allen vor und wir schafften sie uns drauf, erzählt Mick Jagger, der dann von einem mittleren Lachkrampf geschüttelt wird. Und warum haben die Stones die Nummer nun als erste Single ihres kommenden Albums Foreign Tongues ausgewählt?
1: So we put out In the Stars as the first single because I thought it was most recognizable Rolling Stones song. So you know, if you like the Rolling Stones, you've heard of them before, you're going to recognize that. And I think that's good for a first single, recognizability.
0: Ich finde, das ist der Rolling Stones Song mit dem größten Wiedererkennungswert. Wer die Stones mag oder schon von ihnen gehört hat, wird sie sofort wiedererkennen. Das ist der Grund, warum wir das Stück ausgesucht haben, sagt Sir Mick Jagger. Es folgt ein verdammt starkes Stück Musik. Ladies and Gentlemen, The Rolling Stones and In the Stars.

0: Wild at Heart von Neil Diamond. Am 27. Juni ist der Deutsche Bankpark in Frankfurt ausverkauft. An diesem Abend kommen die Toten Hosen auf ihrer Trink-aus-Tournee dort vorbei. Die Band bietet Sozialtickets an, um möglichst vielen Fans den Zugang zu ermöglichen. Wie wichtig ihnen dieser inklusive Ansatz bei ihren Konzerten ist, dazu nimmt Sänger Campino Stellung.
1: Ja, wir finden es einfach großartig, dass KKT uns die Gelegenheit gibt, auch für unsere Konzerte sogenannte Sozialtickets zu verkaufen, dass Leute, die kein großes Einkommen haben, ebenfalls die Chance haben, die Toten Hosen zu sehen. Denn das war eigentlich immer unser Ziel, über all diese 45 Jahre, dass theoretisch jeder die Möglichkeit haben müsste, unsere Konzerte zu besuchen. Und ich glaube, dass diese Lösung mit den Sozialtickets wirklich klasse ist und hoffe, dass sich da noch ganz viele Künstler und Künstlerinnen anschließen und das ihren Hörern irgendwie möglich machen. Denn es gibt überall in Deutschland und anderswo Menschen, die wirklich mit der Kohle zu kämpfen haben und die man ja nicht aussparen will bei solchen Abenden.
0: Campino über die Sozialtickets bei Konzerten. Hier ist Musik aus dem letzten Hosenalbum Schlechte Nachbarn.

0: Repeated von Martin Garrix und Ed Sheeran haben wir gehört. Adam, so heißt das neue Album von Adam Lambert schlicht, das im Juli erscheint. Der Sänger sagt, das Album erkundet sowohl die hellen als auch die dunklen Seiten des Lebens sowie den schmalen Grat, der eine positive Erfahrung von einer negativen trennt. Ich hoffe, dass diese Lieder all jene ansprechen, die den verwirrenden, aber notwendigen Prozess der Selbstakzeptanz durchlaufen haben. Es war eine echte Befreiung, meine eigenen Schwächen und Stärken anzuerkennen, das Schlechte wie das Gute gleichermaßen zu akzeptieren. Ein revolutionärer Schritt für jemanden, der sich selbst stets als Perfektionist und Idealist gesehen hat. Wir hören jetzt die erste Single aus diesem kommenden Album, Eat You Alive, angesagt vom Sänger persönlich.
1: Hey, this is Adam Lambert and you're listening to my new single, Eat You Alive.

0: Da ist er wieder, der Wackelkontakt. Diesmal in einer echt kanadisch-bayerischen Gemeinschaftsarbeit von Dick Brave und Eumara. Ein Liebeslied darüber, was es bedeutet, jemandem Zeit zu schenken, auch wenn es am Ende nicht funktioniert hat. So beschreibt Austis ihr aktuelles Lied The Art of Letting Go. Das hören wir gleich, aber zuvor lassen wir die Wahlberlinerin aus Reykjavik noch selbst zu Wort kommen.
1: Hi, this is Austis and The Art of Letting Go is a song about love and it's about missing someone, but it's also about maybe knowing that whatever you had wasn't necessarily right for the future. So it's about letting go, but being okay with letting go. And it's about good memories and about heartbreak and about kisses and about how you just grow as a person and how you don't always get to do that with the people that you thought you were going to do it with. But that's okay.
0: The Art of Letting Go dreht sich um die Liebe und darum, jemanden zu vermissen. Es geht auch darum, vielleicht zu wissen, dass das, was man hatte, nicht notwendigerweise das Richtige für die Zukunft war. Es geht also ums Loslassen und damit klarkommen, gute Erinnerungen, ein gebrochenes Herz, Küsse, das Wachstum als Person und wie man nicht immer das tut, was die Leute denken. Aber das ist in Ordnung so. Austis in eigenen Worten. Zeit für Musik. The Art of Letting Go.
1: Hi, this is Austis and you're listening to my new single, The Art of Letting Go. Hi, this is...

0: Hier ist der Hit-Express von Radio Rüsselsheim auf UKW 90,9 unter unserer Internetadresse www.radio-r.de und auf Kanal 12c bei DAB+. Das war Annette Louisan mit An deiner Seite. Vielleicht eine der musikalischen Überraschungen dieses ersten Halbjahres ist die souveräne Lässigkeit, mit der die Gruppe Lake sich zurückgemeldet hat, so als wäre sie nie weg gewesen. Ein Beispiel dafür ist der Song Hey Sam, und genau den gibt's jetzt gleich.
1: Hey everybody, Rob Reynolds here from Lake. We're celebrating the band's 50th anniversary with our new album 4, and this is one of the tracks, Hey Sam.

This Girl's in Love with You in einer neuen Fassung von D-Fass und Ella Fitzgerald hier im Hit Express. Zeit für ein paar Konzertausblicke, zum Beispiel direkt heute Abend in der Mainzer Zitadelle. Wenn Sie gleich nach dieser Sendung aufbrechen, kommen Sie bestimmt noch rechtzeitig hin und dort erwartet Sie Joss Stone. Die gibt's jetzt mit dem Titel Alfie.

Deine Cousine mit Dosenbier und Schiffe schauen. Die Mainzer Zitadelle hat in diesen Tagen allerhand zu bieten für Konzertfreunde. Das gilt auch für den Abend des 23. Juni. Dann steht dort Natasha Bedingfield auf der Bühne. Und dabei hat sie unter anderem eine Tasche Sonnenschein. Wollen wir es mal hoffen. Hier ist Pocketful of Sunshine.

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1: Nein, nein, nein, von Farin Urlaub. Das schreibt sich 999, 999 oder englisch ausgesprochen nein, nein, nein. Unser letzter Konzerttipp für heute. Der führt uns ein weiteres Mal über den Rhein in die Mainzer Zitadelle. Dort geben sich am 27. Juni Garbage die Ehre. Bei uns tun sie das auch und mit ihnen kein anderer als Bond. James Bond. Hier sind Garbage und The World is Not Enough.

Garbage und The World is Not Enough. Das, Damen und Herren, war es beinahe wieder. Super, dass Sie 2 Stunden lang zugehört haben. Herzlichen Dank dafür. Der Hit-Express von Radio Rüsselsheim war einmal mehr eine Sendung von und mit Peter Kreuzenberger. Die gibt's noch ein paar Mal, nämlich am Dienstag von 7 bis 9 Uhr, mittwochs von 10 bis 12 Uhr, donnerstags von 22 bis 0 Uhr oder am kommenden Samstag von 15 bis 17 Uhr. Der nächste neue Hit-Express wartet dann am 4. Juli auf Sie. Bis dahin, wie gewohnt, tschüss, ciao und bye-bye mit Leith Aldin und einer Neueinspielung seines Hits Alles an dir. Machen Sie's gut, bis zum nächsten Mal.

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Ja, seid gegrüßt am 30. Juni zum offiziellen Tag des Wegfalls der UKW-Frequenz 90,9 bei Radio Rüsselsheim. Ist von dem her für die Hörerschaft und die Zuhörer, die gerne im Auto mit einem alten, schnieke, tollen Autoradio uns gehört haben, die müssen sich jetzt, wenn sie uns weiterhören wollen, also man muss ja gar nicht, umstellen und ein DAB Plus fähiges Radio kaufen. Und ich finde es super schade, aber man kann ja Fortschritt nicht aufhalten. Und so harren wir da Dinge, die da kommen. Grüße gehen jetzt heute auf jeden Fall mal nach Berlin, nach Groß-Gerau, nach Rüsselsheim, nach Königstetten, nach Herrenberg, nach Nauheim, nach Oberflockenbach, Böblingen, Fristingen, Nidda und Gießen. Und ich habe mir gedacht, ich würde euch heute, weil ja die letzten zwei Wochen schon ganz schön anstrengend waren, mit zweimal Temperaturrekord, Freitag letzte Woche und Samstag gleich nochmal, also richtig Temperaturrekord, habe ich gedacht, deswegen auch die Sendungsankündigung mit der Marshallbox in der Wiese. Ich entführe euch heute so ein bisschen auf eine Wiese, so zum Chillen, und ich schaukel euch in einer Hängematte so schön langsam in den Sonnenuntergang, aber vielleicht vorher noch in so einen schönen, kühlen Sommerregen. Und damit ihr dann aber natürlich nicht abschlafft, spätestens nach 20 Minuten drehe ich die Matte um und hau euch da wieder kurz raus und hau euch was um die Ohren und dann lege ich euch da wieder rein und dann schaukle ich euch weiter. So habe ich mir das jetzt heute gedacht. Und jetzt fangen wir mal an zu schaukeln mit You, Yes, You. Und danach Angels für die Uli in einer ganz anderen Versionen.

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Ja, das waren die Baseballs mit ein bisschen Elvis und ein bisschen Robbie Williams. Oder viel Elvis und viel Robbie Williams zusammengemischt. Sehr geile Gruppe. Manche Lieder passen total und andere irgendwie so gar nicht. Aber das ist eins davon, was ich fand. Das muss auf die Liste. Wir hören auch nachher noch ein zweites. Und jetzt gehen wir aber erstmal nach Südamerika. Aber wir gehen nicht in dieses Land, das uns, also die Nationalmannschaft, nicht uns, weil ich fühle mich damit gar nicht verbunden, also dass die Nationalmannschaft rausgeschmissen hat. Manche scheinen da ja ein Trauma erlitten zu haben. Also wenn ich da so die Nachrichten, die ich jetzt heute so bekommen habe von manchen, da ging es dann plötzlich mehr um Fußball wie um alles andere. Kann ich gar nicht verstehen. Weil mir ist es total wurscht. Ich bin ja auch damit beschäftigt, euch auf der Wiese rumzuschaukeln und kein Fußballspiel zu moderieren.

Herr, der mindestens jeden Tag 5 Schachteln raucht, sonst könnte seine Stimme nicht so klingen. Und danach wecke ich euch dann auf der Hängematte ein bisschen auf.

0: Thank you.
1: Also, ich muss sagen, ich höre gern immer wieder rein, auch wenn ich jetzt nicht hier bei euch unten bin.
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0: mal schwanger und da könnte ruhig mal jemand reagieren.
1: Okay, ich reagiere, wer ist Ulla?
2: Ich kann mich an dem Gutschein für Oma beteiligen, aber weil ich ohne Kinder komme, will ich nur halb so viel bezahlen wie ihr.
3: Schau mal, ich hab mir den Bart abrasiert.
1: Ja, sieht besser aus, Tante.

0: Ja, gerne, ich kann Mittwoch und Freitag.
1: Super, ich kann Freitag.
2: Markus schreibt.
3: Freitag hab ich die Kinder, was ist mit Dienstag?
4: Dienstag war doch gar nicht im Angebot.
1: Dann übernächste Woche?
2: Markus schreibt noch.
1: Was jetzt, Freitag übernächste Woche?
2: Markus schreibt.
3: Oder gleich am Montag, da hab ich schon einen Termin.
1: Leute, da geht's nicht, Andi hat einen Termin.

0: haben es nicht.
1: Es ist bei uns, wir füllen es die Tage aus, dann kriegt ihr es wieder.
0: Bei uns ist es nicht.
1: Bei uns auch nicht. Nein, alles klar, danke, hat sich ja geklärt. Es ist bei Elias.
0: Wir haben es nicht. Wir auch nicht, aber das von Sophie ist auch irgendwie verschollen, weißt du?

Albert Einstein soll ja mal gesagt haben, wenn man immer wieder das Gleiche tut und immer wieder gegen die Wand rennt und ein anderes Ergebnis erwartet, obwohl man wieder das Gleiche tut, dann muss es Dummheit sein. Ja, raus aus den WhatsApp-Gruppen, müsste man da sagen. Sollte man da sagen? Sollte man rausgehen? Also aus manchen auf jeden Fall schon. So, jetzt geht's weiter mit Unchained Melody, einer Version aus der Niederlande von Mart Hukammer. Und danach einen Wunsch von der Gisela aus Königstetten. Und du hast dir gewünscht, Stomp the Brother Johnson. Das kriegst du auch.

0: Ja, das war der Wunsch für die Gisela. Der Jürgen schreibt doch gerade, ist doch immer live, oder? Alle zwei Wochen, wenn ich hier bin, ist das immer live, ja. Aber ich habe extra einen Jingle für dich, Jürgen, der dir das jetzt noch mal ganz genau erklärt nach all den Jahren. Es ist ja auch schwierig, ja, mit den vielen Terminen heutzutage und online und dann schreibt der und dann schreibt der und dann musst du wieder deine Kneipe aufmachen und dann wieder zu und dann hat man frei und an den Tagen, also ich verstehe das. Und außerdem ist es heiß gewesen.
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Magst du Herzen und Luftküsse? Tanze gerade zu deinen Songs. Mir fällt für einen eigenen Song nur der von Max Rabe. Heute mache ich gar nichts ein. Manchmal geht einfach nur das. Ja, ich mag Herzen und Luftküsse. Vielen Dank für die schöne Nachricht, Linda. Und vielleicht kann ich das nachher von Max Rabe noch reinbasteln. Und jetzt gibt's tatsächlich einen Happy Song, den hat sich Josh ja auch gewünscht, dass er aus dem Tief rauskommt.

0: Damian Girardeau. And don't you wonder why more people don't tour with a choir? Isn't that amazing?
1: An der Stelle nach Moby Almost Home live aus De Fonda, das Konzert aus Kalifornien. Das beste Konzert, was er gegeben hat, wie ich finde, möchte ich noch den Theo und die Hilde grüßen. Und an der Stelle unter dem Überbegriff Soziales, Arbeit, Beruf und Information auf den zweiten Teil der Sendung Sabi aktuell am Freitag zwischen 16 und 18 Uhr Leben und Arbeiten an der Nordsee Teil 2 hinweisen. Und liebe Grüße von mir hier aus dem Studio an euch. Und jetzt geht's weiter mit Let Babylon Burn und dann wachen wir wieder ein bisschen auf.

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Ja, was kann man nach so einem Text anders spielen als die deutsche Version von Highway to Hell?

Der Heimatdarmisch haben wieder für große Erheiterung gesorgt. Der Heimatdarmisch heißen die, Theo. Ich schick dir das zu. Und jetzt hören wir einen Wunsch nochmal. The Baseballs für die Angert in Raunheim. Die hat sich auch The Baseballs gewünscht. Und zwar die Version Forever Young mit Elvis' Stimme. Und danach geht's weiter mit einem Lied, das der Tizian Stefan Pohl geschrieben hat. Ich habe ja schon einige Lieder von ihm vorgestellt. Und dieses Lied hat aber eine ganz, ganz besondere Bewandtnis. Ich hatte nämlich mit ihm einen Chat und wir hatten es über irgendwas und ich habe ihm dann geschrieben, das Allerwichtigste, das wirklich Allerwichtigste, das habe ich auch so gemeint, ist nicht so viel müssen. Und irgendwie hat ihn das dann nicht losgelassen. Und er hat dann eine neue Single gemacht, die erst nächstes Jahr irgendwann rauskommt. Und ich darf die aber schon spielen, weil es auch mir gewidmet war. Und darüber habe ich mich sehr gefreut. Das hören wir dann danach.

Die Koro aus Berlin, als großer Fan von Elvis und auch Kennerin, protestiert aufs Schärfste, dass das nur an manchen Stellen ähnlich ist. Ja, also ich denke, diese Kritik kann man zulassen, aber es ist einfach so cool, so fröhlich, man kann so mitgehen. Ich finde die cool. Auch auf der Bühne, und die haben Spaß dabei. Und ich glaube, sie wollen auch gar nicht so gut sein wie Elvis. Das sind ja auch richtig fette Fußstapfen.

Wo das Müssen endet, Tizian Stefan Pohl, auch gewidmet an den Moderator von Alles geht. Das freut mich mega, muss ich nochmal betonen. Und weil man ja auch was über Kritik loswerden muss, finde ich ganz, ganz wichtig, dass man nicht hier nur immer schöne Sachen erzählt. Der Jürgen hat gesagt, diesen Song so verunstalten, dieses Forever Young, weil ich weiß, Jürgen, du liebst das Original, du würdest nach 3 Minuten den Stecker im Studio einfach ziehen. Zum Glück bist du ja jetzt nicht hier. Und wenn du dann mal, solltest du mal hier im Studio sein, kannst ja vielleicht mal mitkommen, dann spiele ich das dann natürlich nicht. Ja. Dann spielen wir Ärzte und Forever Young Original und Juliane Werding und dann musst du keinen Stecker ziehen. Und jetzt Xavier Roth, Follow the Sun.

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Also in kurz gesagt würde ich das einfach die Langsamkeit des Seins nennen. Und deswegen habe ich euch ja auch heute auf diese Wiese entführt und ein bisschen in diese Hängematte gelegt. Und jetzt legen wir noch mal ein bisschen in die Hängematte. Jetzt kommt erstmal ein Lied, das ihr alle kennt. Da kann man auch ein bisschen mitsummen oder mitsingen. Und dann gibt's noch was zum Chillen danach.

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0: Ja, das waren Tage wie diese, wo man auf der Hängematte hin und her geschaukelt wird in den Sonnenuntergang und dann auch hoffentlich noch ein bisschen Regen zur Abkühlung auf die Haut getropft bekommt. Und jetzt muss ich auch noch für ein paar Tropfen sorgen, nämlich für die armen, armen Fußballfans, denen ja so viel Freude entgangen ist, und mir tut's auch um die Wirte leid, denen jetzt auch ein Haufen Geld entgeht, weil, ja, man guckt vielleicht, also ich ja nicht, aber andere, die gucken vielleicht noch ein paar Spiele, aber natürlich ist die Begeisterung weg. Und deswegen gibt's jetzt hier zum Trost okay von okay. Es ist halt okay, wie es ist. Und da wird ja auch ein bisschen Fußball behandelt. Und dann gibt's noch zum Abschluss was Heiteres. Ich bin ja nicht, muss ich an der Stelle sagen, ich bin nicht Roland Kaiser-Fan. Aber da gibt's einen Titel, den müssen wir uns jeden Tag immer wieder von Neuem überlegen, wenn wieder was schief geht. Warum habe ich nicht Nein gesagt? Und damit würde ich mich dann auch für heute verabschieden, und ich hoffe, ich höre euch bald wieder. Schickt Wünsche rein, sind länger mal jetzt so keine gekommen. Könnte ich ein paar brauchen.
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2: Okay.

Potschek, immer wieder Potschek, der rechte Läufer der Ungarn, am Ball. Er hat den Ball verloren diesmal gegen Schäfer. Schäfer da innen geflankt,

0: Willkommen zu Radio Zero. Wir sind die Neuen auf diesem Kanal und heute sind für euch am Mikrofon
1: die Nicole, ich grüße euch.
2: Der Elmar, Gude.
3: Hier ist der Hartmut, auch Gude.
4: Und hier ist der Wally, grüßt euch, servus.
1: Ja, und Radio Zero ist ja die Radiosendung von Rüsselsheim Zero. Und da möchte ich an dieser Stelle natürlich auch ganz alle herzlich grüßen, die von uns jetzt zu Hause sitzen. Gude an dieser Stelle.
2: Viele Grüße, Gude.
3: Gude, Gude.
0: Radio Zero, um was geht's denn eigentlich insgesamt? Wer ist denn Radio Zero? Der wer ist denn hinter Radio Zero?
2: Ja, Radio Zero ist die Radioshow von Rüsselsheim Zero. Wir sind ja eine lokale Klimaschutzgruppe und wollen hier erzählen, was wir alles so machen.
0: Okay.
2: Und da es unsere erste Show ist, macht es, glaube ich, Sinn, dass wir uns überhaupt erstmal vorstellen.
0: Ja.
2: Wer ist denn eigentlich Rüsselsheim Zero? Wer steckt da dahinter? Worum geht es da überhaupt?
3: Genau. Und Rüsselsheim Zero ist, wie gesagt, schon eine lokale Klimaschutzgruppe und im Rahmen von German Zero. Wir haben uns Anfang 2021 gegründet. Damals mit 2, 3, 4 Leuten, haben aber inzwischen 15 Mitglieder und die sind in einem Alter von 16 bis Mitte 70.
1: Und wir freuen uns über jeden und jede, die bei uns mitmachen möchte.
2: Und ich erinnere mich noch gut daran, Herr Hartmut, als wir ganz am Anfang uns über den Weg gelaufen sind. Also wir kennen uns ja schon länger, aber so bei diesem Rumfragen. Man kann ja was für den Klimaschutz machen in der Stadt vor Ort. Es gibt ein Netzwerk. German Zero ist so ein bisschen als Dachorganisation, spannt das Ganze auf. Mittlerweile sind es über 100 Städte, die parallel in Deutschland sich lokal für Klimaschutz vor Ort einsetzen. Und da haben wir damals überlegt, du hast für dich überlegt, du willst eine Gruppe gründen, ich auch und ein paar andere auch. Und dann haben wir uns getroffen und seitdem haben wir hier auch eine Menge Spaß und lernen jeden Tag dazu.
3: Ja, wir haben uns quasi gegenseitig offene Türen eingerannt und ich weiß noch, wir waren, glaube ich, die Nummer 29 in Deutschland damals, als wir anfingen mit dieser ganzen Geschichte.
2: Also Rüsselsheim ziemlich weit vorne.
3: Ja.
2: Rüsselsheim ist auch mal vorne. Ja,
3: das muss auch mal sein.
2: Ja. Ist auch nicht schlecht. Ja, German Zero, vielleicht noch zwei Sätze dazu. Das ist eine NGO, sagt man auf Neudeutsch, eine Non-Governmental Organisation, also eine
0: nicht politische Organisation.
2: Ne? Nicht politisch, gemeinnützig, auf Spenden basierend, ja, auf ja, also fürs Allgemeinwohl unterwegs und bietet so die Plattform für Ehrenamtliche, die wir sind, die aus der Mitte der Gesellschaft heraus etwas bewegen wollen und inspirieren wollen und einfach diesen Weg gehen wollen in dieser ja großen Kollektivaufgabe, die Klimaschutz letztendlich ja auch darstellt, weil es ganz, ganz, ganz, ganz viele Facetten hat. So viele Facetten, dass das nicht in eine Radioshow passt. Da braucht man mehrere Shows oder eine ganze Reihe. Deswegen ist, glaube ich, Radio Zero da eine gute Möglichkeit, das mal so Stück für Stück abzuarbeiten in der nächsten Zeit.
3: Genau, der erste Schritt ist getan und viele weitere werden mit Sicherheit folgen. Und wir haben ja unglaublich viel zu berichten und Rüsselsheim ist äußerst interessant. Also, was da so alles passiert, auch innerhalb der Politik und der Verwaltung, da gibt es viel, viel zu erzählen und wir versuchen euch das alles näher zu bringen, weil es einfach wichtig ist.
0: Ja, jetzt einfach mal so die Frage, sind wir denn wie viele andere Organisationen, die den Zeigefinger heben und sagen, was alles nicht geht? Oder wie machen wir das denn?
3: Das ist eigentlich genau der Punkt, den wir für uns beschlossen haben, genauso nicht auszuführen. Wir wollen also keine moralinsauren Predigten halten. Wir wollen auch nicht mit dem Zeigefinger auf jemanden zeigen und uns als hier die Klimahelden darstellen. Wir sind ganz normale Bürger dieser Stadt und Bürgerinnen dieser Stadt und machen auch ganz viele Fehler, jeder für sich, seine eigenen im Klimaschutz. Aber wir versuchen halt einfach einen Weg zu finden, den Klimaschutz auf politischer Verwaltungsebene und auch auf persönlicher Ebene weiterzutreiben und weiter voranzubringen. Und sind da auf einem guten Weg. Wir haben da richtig gute Connections in ganz, ganz viele Richtungen, was mich natürlich zu diesem Thema bringt. Wir haben, als wir anfingen, überlegt, wie wir diese ganze Sache beginnen und haben uns dann relativ schnell dazu entschlossen, möglichst viele andere Organisationen mit ins Boot zu holen.
2: Das stimmt, wir haben uns vernetzt und Vernetzung, das ist so ja unser Credo. Wir wissen nichts besser. Wir sind keine nostalgischen Tagträumer, Weltverbesserer, sondern also ich persönlich. Oder so ist ja so ein bisschen unser Konsens da auch. Die Mitte der Gesellschaft muss sich einbringen, um etwas im Klimaschutz zu tun. Und das kann man nicht alleine. Und deswegen ist diese Vernetzung Richtig. Wir haben mittlerweile folgende Bündnispartner im Netzwerk von Rüsselsheim Zero, die sich auch öffentlich auf unserer Website und darüber hinaus zur Zusammenarbeit mit Rüsselsheim Zero bekennen. Da haben wir einmal die Bürgerenergiegenossenschaft Untermain.
1: Dann natürlich die Solawi, wo ich selber auch Mitglied bin und seit 3 Jahren jetzt überhaupt das weltbeste Gemüse bekomme.
0: Ja, dann haben wir die Naturfreunde, die hier aktiv sind.
3: Der Verein Energiewende e.V.
2: Die Umweltinitiative Bauschheim.
1: Der BUND.
0: Den NABU.
3: Dann haben wir noch das Hessische Netzwerk gegen Lichtverschmutzung.
2: Und die Forstbetriebsgemeinschaft Rhein-Main, die einen Großteil des Rüsselsheimer Waldes managt.
0: Damit es rund läuft, haben wir noch den ADFC, den Fahrradclub Deutschland, mit drin.
2: Und diese ganzen Bündnispartner, die wir jetzt gerade aufgezählt haben, da steckt natürlich ganz, ganz viel dahinter, was wir gar nicht so gut erklären können. Das können die selbst am besten machen. Deswegen ist ein Teil von Radio Zero, auch diese Bündnispartner hier einzuladen, dass sie von ihrer Arbeit erzählen.
0: Genau.
2: Aber jetzt erzählen wir einfach nochmal von unserer Arbeit. Wisst ihr noch, wie wir damals angefangen haben in 21?
1: Oh nee, oh Gott.
2: Da haben wir uns die Frage gestellt, wo steht denn der Klimaschutz in Rüsselsheim eigentlich?
0: Gibt es da überhaupt schon was?
3: Genau. Und wie dick ist er?
1: Ja. Dick, dieses schöne Klimaschutzkonzept, Teil ja, ja. A und B.
3: Ja, ja, ja.
2: Also wir haben ja wirklich geschaut, wie weit sind wir als Stadt? Ne? Wir wissen, 1,5 Grad Ziel, auch in den Kommunen, gerade in den Kommunen muss es umgesetzt werden und da fehlt das Geld. Und da haben wir diesen dicken Schinken, dieses Klimaschutzprogramm gefunden, in unserer ersten Recherche, worum geht's eigentlich? Was hast du da für einen Eindruck gehabt, Nicole, von diesem Teil?
1: Ja, war gut. Der Edding war mein ständiger Begleiter und jeder freien Minute, da ich ja da auch keine Fachfrau von bin, habe ich mir dieses Ding wieder vorgenommen, Seite für Seite, und habe versucht, mir so einen Überblick über den Stand zu verschaffen, sagen wir es mal so. Genau, und dann war ich froh, dass wir uns dann wieder austauschen konnten. Und
2: Also ihr müsst euch vorstellen, Rüsselsheim hatte picobello seit 2015 ein Klimaschutzprogramm.
0: Ja.
2: Dicker Wälzer, Fraunhofer Institut.
0: Über 400 Seiten waren es, 450 Seiten.
2: Also unfassbar viele Seiten, ganz, ganz viele tolle Ideen. Ja. Und dann dachten wir, wow, wir müssen ja gar nichts tun.
1: Das läuft. Ja.
2: Aber wir haben mal gefragt, wie ist denn der Umsetzungsstand?
1: Ja.
0: Und der war null. Ganz einfach null.
1: Ja. Zero.
2: Sehr, sehr, sehr, sehr, sehr unbekannt. Ja. Sehr, sehr unbekannt. Also gar nicht mehr im Fokus.
0: Ja.
2: Und das war für uns der Auslöser, zu sagen, lass uns vernetzen. Lass uns mal die fragen, die sich auskennen, nämlich unsere Bündnispartner.
0: Da ging eine Reise los damals.
1: Ja.
0: Und zwar eine Reise durch die Fraktionen. Auch der Kontakt zur Stadt, den wir entsprechend mit aufgebaut haben. Wo wir ja eigentlich eine richtig tolle Zusammenarbeit haben. Kommen wir später nochmal zu. Aber erzähl mal über die Reise durch die Fraktionen, die wir gemacht haben.
2: Also genau, die Reise der Fraktion, da war ja nochmal vorgelagert, überhaupt mal zu gucken. Ja. Es gibt diesen dicken Klimaschutzprogramm. Keiner weiß, wie ist das eigentlich umgesetzt? Das Ganze auch auf einer Ideenbasis verfasst. Und wir haben uns vernetzt mit unseren Bündnispartnern und haben auch dort festgestellt, auch da ist eine große Unzufriedenheit, wo das Thema Klimaschutz eigentlich gerade steht. Also haben wir zusammengetan und haben den sofortigen Klimaaktionsplan Rüsselsheim ganz konkret runtergebrochen auf unsere Stadt und möglichst griffig. Wie viele Maßnahmen sind da drin?
3: 19.
2: 19 Stück?
3: Wir haben es auf 19 runtergebrochen.
2: Und auch der Übersichtlichkeit auch nochmal in Kategorien unterteilt.
3: Ich weiß auch noch, wie wir damals angefangen haben zu überlegen, wie machen wir das denn jetzt? Und dann hat uns German Zero aber ganz viel Hilfestellung gegeben, weil sich da diese inzwischen über 100 Städte auch vernetzen und mehrmals monatlich getroffen haben. Und wir hatten sehr guten Austausch mit unseren Nachbarstädten in Mainz und in Frankfurt. Mhm. Und da wurde natürlich ganz, ganz viel ausgetauscht, weil denen ging es ja wie uns, wir hatten alle dieselben Probleme. Keiner von uns oder die wenigsten von uns sind Fachleute in den vielen Gebieten. Das ist ja quasi so ein Universalding, sodass wir ganz doll darauf achten mussten, was machen wir denn eigentlich jetzt hier? Und als Nicht-Fachmann sich da reinzulesen, da brauchst du mehrere Eddings für. Aber die Einteilung, die wir dann gemacht haben, in unsere verschiedenen Bereiche wie Stadtgrün, Mobilität, Energie und Bau und übergreifende Maßnahmen, die hat uns dann dazu gebracht, wirklich die Sachen auch schön aufstellen zu können.
0: Die könnt ihr übrigens auf unserer Homepage auch sehen. Also nochmal die Homepage, rüsselsheimzero.de. Dort sind entsprechend auch der Klimaaktionsplan, ist dort einsehbar. Ihr könnt die ganzen Maßnahmen, die Kategorien anschauen
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3: Genau, weil gutes Klima,
2: gutes Städtchen. Ja, und wie man das als Vernetzer so macht, haben wir eben auch, also als wir ins Gespräch gekommen sind mit unseren heutigen Bündnispartnern, haben wir nicht nur gemerkt, die sind unzufrieden, wie es um den Klimaschutz steht. Wir haben auch gemerkt, die sind Spezialisten in ihrem Thema, aber es gibt ganz, ganz viele Facetten. Ne? Du hast aufgezählt, Energie, Stadtgrün, ja. Mobilität. Aber der Austausch zwischen diesen Experten, da hat uns jeder gesagt, der fehlt eigentlich so ein Stück weit. Das war so ein bisschen die Idee, hey, lass uns doch vernetzen, lass uns einen runden Tisch machen, den runden Tisch von Rüsselsheim Zero. Und was gibt's da für einen besseren Ort als das Naturfreundehaus? Also sind wir sowieso extrem dankbar. Viele Grüße an die Naturfreunde, dass wir bei euch regelmäßig im Naturfreundehaus Dankeschön. Sein dürfen. Vielen Dank. Dankeschön. Da sind wir sehr, sehr dankbar. Ja, und das haben wir genutzt und haben die Bündnispartner zusammengebracht, haben auch die Leute von der Stadt eingeladen, die den Klimaschutz dort machen und auch dort offene Türen eingerannt, oder?
3: Absolut. Auf alle Fälle, ja. Also wir waren im Nachgang betrachtet, waren wir zur richtigen Zeit am richtigen Ort. Ja. Wären wir 5 Jahre früher gestartet, hätte das wahrscheinlich ganz anders geendet. Aber jetzt waren die Menschen in der Verwaltung der Stadt Rüsselsheim da, die wir brauchten. Und wir waren da, weil die uns brauchten. Also es hat irgendwie alles gepasst. Das war, fand ich, das war völlig irre.
1: Ja. Ich weiß, damals bei diesem Klimaschutzkonzept stand das drinne als Position, dass es einen Klimaschutzmanager geben soll. Und als wir angefangen haben, gab es ja noch gar keinen Klimaschutzmanager oder Klimaschutzmanagerin, ne? Was wir ja heute haben.
2: War gerade alles im Essen im Aufbau, richtig?
1: War erst alles, ne, noch gar nicht.
2: 2021 im Aufbau und 2015 war der Plan beschlossen, ja. Also so viele Jahre später, ja, richtig, ja. Also vernetzt. Wir sind zusammengekommen, haben irgendwie dort ein Netzwerk geschaffen und haben das genutzt, um diesen Klimaaktionsplan mit den 19 Maßnahmen, haben wir schon gesagt, zu erarbeiten. Und dann wäre es eigentlich der klassische Weg gewesen für so eine lokale Zero-Gruppe von German Zero, diese Maßnahmen zu nehmen, Unterschriften zu sammeln auf der Straße und das als Bürgerbegehren, Ratsbegehren einzureichen. Das wäre eigentlich der Weg.
3: Ja. Genau, den haben auch ganz, ganz viele andere beschritten. Aber in den Vernetzungstreffen und in den Gesprächen mit den anderen Klimaentscheidgruppen hat sich so ein bisschen rauskristallisiert, dass die alle damit relativ unzufrieden waren, zumal es natürlich auch ein irrer Aufwand ist. Und am Ende hast du diesen durchgeboxten Bescheid und der ist halt unter Umständen auch dann nicht sehr viel wert im Ende. Und da haben wir uns gedacht, das muss auch anders gehen. Wir müssen es irgendwie anders probieren und haben dann eigentlich konsequent weiterentwickelt, was wir mit unseren Bündnispartnern anfingen, nämlich diesen Schulterschluss zu suchen und in Zusammenarbeit kooperativ mit der Stadt, mit den Bündnispartnern, mit der Politik und der Verwaltung diesen Klimaaktionsplan auf die Beine zu stellen.
0: Ja. Und ich glaube, ein DNA-Teil von uns ist, dass wir niemals mit erhobenen Zeigefinger rumgelaufen sind. Das, was du ganz am Anfang mal so gesagt hast, es wurde nicht geschwurbelt, es wurde im Prinzip auch nicht eben gesagt, oh, das müsst ihr machen, sondern wie können wir es denn machen? Wie kriegen wir es denn hin? Und haben auch offene Ohren seitens der Stadt, aber genauso bei unseren Bündnispartnern diesbezüglich gefunden. Ja.
2: Und dann letztendlich auch bei den Fraktionen, also bei den Stadtverordneten. Also wir sind ja dann den Weg so gegangen, dass wir, so wie es auch gehört, uns einfach als Gruppe bei den Rüsselsheimer Fraktionen vorgestellt haben und unser Anliegen einfach vorgetragen haben. Unser ehrliches Anliegen, wir wollen hier etwas bewegen und wir wollen auch den Schulterschluss parteienübergreifend zwischen den Parteien mit uns gemeinsam hinbekommen. Und haben unseren Klimaaktionsplan dort vorgestellt in den Fraktionen, haben darum geworben, dass man an einem Strang zieht. Und das hat ja letztendlich auch funktioniert.
0: Und ich glaube, unsere Erlebnisse, die erzählen wir euch gleich im zweiten Teil. Wir machen eine kleine Pause. Bis später.
2: Bis gleich. Ciao.

0: Ja, herzlich willkommen zum zweiten Teil von Radio Zero, von unserer ersten Sendung. Und hier geht's jetzt gleich weiter.
1: Ja, und dann ist es uns ja wirklich gelungen, dass wir diesen Schulterschluss zwischen den Fraktionen hinbekommen haben. Der Aktionsplan wurde eingebracht in die Stadtverordnetenversammlung von Jens Grode, dem Rüsselsheimer Stadtverordnetenvorsteher. Viele Grüße auch hier an der Stelle. Und das Thema wurde beschlossen in der Stadtverordnetenversammlung auf Verweisung, wie das dann im Fachjargon heißt. Also das heißt, die Stadt prüft ernsthaft, auch mit Budget und Kosten und so weiter, die Umsetzung. Und da das natürlich ein großes Paket ist, lief diese ganze Umsetzungsthematik jetzt noch eine Zeit lang. Wir haben das auch begleitet und steht jetzt für dieses Jahr nochmal an, dass wir dort einen großen Wurf machen. Und das ist natürlich ein Kernthema, an dem wir arbeiten und uns auch einsetzen. Ja, und auch in Gremien zu Gast sind oder auch bei Arbeitskreisen aktiv mitarbeiten, um das zu realisieren.
2: Und vielleicht auch noch eins, also wir lernen jetzt kennen, wie eine Stadt funktioniert. Ja, es wird immer so banal gesagt, der Magistrat der Stadt Rüsselsheim, wenn du mal reinschaust und mal schaust, wie das funktioniert, sitzt erst mal da und denkst, ich habe überhaupt keine Ahnung, ja, wie der ganze Laden hier zusammenläuft. Ja, also wir verstehen immer mehr, wie das Ganze funktioniert. Das Tolle ist aber auch, immer mehr Wissen, dass es uns gibt. Das heißt, wir kriegen auch immer mehr Anfragen. Sag mal, könnt ihr in einem Arbeitskreis dazukommen? Ja, was ja für uns auch mal eine positive Rückmeldung ist, die da sagt, wir sind dort auch gern gesehen, weil wir halt einfach neutral sind. Wir hatten es vorhin schon mal gesagt. Ja, wir sind nicht politisch. Wir gehen dort wirklich neutral dran und können da auch mal einfach eine Meinung der Bürger von Rüsselsheim mit reinbringen. Und das macht auch einfach Spaß, muss ich sagen. Ja, ich weiß nicht, wie es euch geht. Ja.
1: Also für mich ist das Thema auch irgendwie so die Zukunft mitgestalten, Hoffnung zu haben, ja, an eine gute Zukunft, ja, und einfach auch die Chancen zu sehen für die Stadt und für unsere Gesellschaft, für alle Mitbürgerinnen und Mitbürger. Und am Ende geht es ja auch um eine lebenswerte Stadt, ja, die Zukunft hat und wo wir auch zukünftig gerne noch leben wollen.
3: Ja, und wie der Wally schon sagte, es ist extrem spannend zu sehen, wie diese Rädchen ineinander greifen, wie Politik und Verwaltung mal mehr, mal weniger zusammenarbeiten und wo unser Weg ist, unser Platz, da vielleicht ein Rädchen zu sein, das vorher nicht da war. Und dieser Ritt durch die Fraktionen, ich kann mich noch gut erinnern, wir haben, glaube ich, alle Fraktionen 2 bis 3 Mal abgeklappert. Das waren abendfüllende Gespräche mit 3 bis 5 oder 6 entsprechenden Fraktionsmitgliedern. Und im Ende war ich persönlich immer überrascht, wie stark und wie groß auch der Willen ist, einen Konsens zu finden und einen Kompromiss, den man gemeinsam dann vorantreibt. Also ich hatte nie den Eindruck, dass wir da irgendwie dass wir unerwünscht sind, dass uns jemand die Tür vor der Nase zuknallt und dass wir einfach nur abgeschmettert werden, sondern ich hatte immer den Eindruck, dieses Interesse auch war da von den allermeisten. Und es war immer auch dieser Wunsch zu spüren, wir wollen hier auch mit euch zusammen irgendwie was auf die Beine stellen.
2: Ja.
3: Weil es halt auch einfach nötig ist. Also weil es ja auch gesetzlicherweise dann diese Vorgaben gibt, da gibt es ja einen bestimmten Druck. Aber auch rein menschlich gesehen muss ich sagen, wir sind nie irgendwie abgekanzelt worden oder irgendwie von oben nach unten.
1: Also wir haben ja irgendwie gesehen, die Schnittmengen zwischen den Fraktionen sind bei diesem Thema viel größer, als man glaubt. Also wenn man heute irgendwie Nachrichten hört oder liest in der Zeitung, das Thema Klimaschutz ist immer sehr polarisierend in der Medienberichterstattung. Mhm. Aber wenn man dann eigentlich mal so reinhört, eigentlich ist die Schnittmenge groß. Es wird nur von verschiedenen Perspektiven draufgeschaut. Und ich denke, es war sicherlich auch oder ist ein Beitrag, den wir hier leisten können, diese Schnittmengen, wo wollen wir das Gleiche herauszuarbeiten?
2: Ja.
1: Und uns darauf zu fokussieren und nicht uns über das zu zerstreiten, wo man vielleicht anders denkt. Das kann ja auch da sein, ja. Aber es gibt ganz, ganz viele Schnittmengen. Ich stelle das immer wieder fest im Gespräch im privaten Kreis, mit den Fraktionen, mit wem auch immer. Es birgt sehr viele Chancen. Und das Thema Klimaschutz hat keine Parteien-Couleur, in keinster Weise.
2: Das war ja jetzt unser Weg zum Klima-Aktionsplan. Aber es passierte noch mehr bei uns. Wir haben ja so viel Kontakte auch. Es gibt ja verschiedenste Aktionen.
4: Also was Aktionen auch die politisch nicht so gerne in Sitzungen gehen, zu denen ich mich jetzt auch einfach mal so dazu erzählen würde, was auch völlig in Ordnung ist, wenn man da nicht so affin mit ist, auch wie für mich. Wir haben ja auch ganz tolle Dinge, die wir machen können. Und zwar allein erinnere ich mich dran, wie ich zusammen mit einer ganz lieben Freundin auch von Rüsselsheim, Siro, die Projektwoche in der Hasengrundschule machen durfte, wo wir mit den Kindern dann Insektenhotels gebaut haben beispielsweise und die dann Nistkästen für Vögel gebaut haben und diesen Spaß allein, ne, mit den Kindern, den die da hatten, die Stäbchen zu sägen. Also auch, es gibt auch Spaß für diejenigen, die das Spaß bringt, die da politisch nicht so engagiert sind. Und ja, auch der Nachhaltigkeitstag von den Stadtwerken, wo wir die letzten zwei Jahre mit waren, den durfte ich mitplanen. Also das war auch eine ganz tolle Erfahrung. Da ist der ein oder andere vielleicht auch schon mal mir über den Weg gelaufen. Das heißt, ihr hört mich ja jetzt auch nur im Radio. Vielleicht hat man sich da doch auch gesehen auf diesem Weg. Und ja, was machen wir sonst noch?
3: Außer da könnten wir noch einen kleinen Werbeblock einblenden, ja, weil wir sind am 15. Juni bei dem Tag der offenen Tür der städtischen Betriebshilfe wieder mit am Start.
4: Hoffen
3: mit
4: wir.
3: Ja, wir sind dabei. Ich habe die Einladung bekommen.
4: Wir haben die Einladung bekommen. Ja. Ich habe meine Mail noch gar nicht gelesen. An diese Stelle. Danke, dass wir drüber sprechen. Und ihr wisst von mir, mit mir zusammen. Ja. Ich freue mich.
3: Ja, cool. Wir sind dabei. 15. Juni auf dem Gelände der städtischen Betriebshilfe in der Johann-Sebastian-Bach-Straße in Rüsselsheim.
4: Mit einem Stand von Rüsselsheim.
3: Mit einem superschönen Stand von Rüsselsheim Zero und Freunden.
4: Ja.
3: Und es gibt bestimmt wieder ganz tolle Sachen, die wir da für alle, die da vorbeikommen wollen, bereithalten.

0: Gottes.
1: Es
0: Wir
1: wäre
0: wollen
1: schön,
0: hier keine Werbung machen. Gut und
1: alt, alt eingesessen und
0: Ja.
1: backt
0: Gibt
1: direkt
0: unglaublich
1: vor.
0: leckere Mohnschnecke.
2: Aber nicht
0: Und
2: Pette.
0: dort haben wir
2: Und Pette.
0: eine Grünfläche, die wir betreuen. Und wir haben schon dort im vergangenen Jahr ganz viel gemacht und gepflanzt und Zwiebeln und ausgesät und alles. Und jetzt ist es Frühjahr vor der Tür, also beziehungsweise ist schon in der Tür und wir werden uns jetzt am Samstag wieder da treffen, um was zu tun. Aber das gibt's auch noch, das ist auch noch so eine Facette von den Aktionen, die wir außerhalb unseres Klimaaktionsplans und der politischen Gespräche führen.
2: Ja gut, dann haben wir ja auch noch die Fahrradtouren. Das heißt, wir haben letztes Jahr mal eine Probetour gemacht, Fahrradwege in Rüsselsheim erkunden, gemeinsam mit euch. Ja, wo
1: Ui.
2: ihr einfach mitfahren könnt, das sind keine Riesentouren, wo auch dann so mal Kinder mitfahren können. Es gibt so tolle Fahrradwege und so tolle Ecken bei euch in Rüsselsheim, die die meisten gar nicht kennen. Und das wollen wir gemeinsam mit euch erkunden. Und sowas wird auch über unsere Homepage entsprechend angezeigt werden. Ihr könnt sehen, wann wir wohin fahren. Kommt einfach dazu, komplett unkompliziert. Wir fahren da auch als Kolonne. Wir schauen auch, dass das vom Verkehr her funktioniert. Das Ganze ist angemeldet auch. Also alles eine saubere Geschichte. Und es macht einfach Spaß, sich während dem Fahrradfahren auszutauschen. Auch da herzlich willkommen.
1: Und Rüsselsheim hat ja auch einfach sehr viel Potenzial, um noch mehr fürs Fahrrad zu machen. Und zwar nicht, um den Autofahrern irgendwie den Platz wegzunehmen, aber einfach, um das Fahrrad dort zu platzieren, wo es auch hingehört. Es gibt ein verabschiedetes Radverkehrskonzept bereits für die Stadt. Das befindet sich in der Umsetzung. Und da kann man im Rahmen dieser Fahrradtouren mal schön die potenziellen neuen Radwege oder auch Fahrradstraßen abfahren und viel darüber lernen, was denn eigentlich wie die Stadt dann zukünftig auch aussehen
2: Ja.
1: könnte mit mehr Möglichkeiten
2: Ja,
1: fürs Fahrrad.
2: die Radschnellwege, die durch Rüsselsheim durchgehen, von Frankfurt in Richtung Mainz zum Beispiel. Weil
1: Richtig.
2: die wenigsten wissen, dass es sowas gibt. Richtig cool ausgebaut hier.
1: Und das Überregionale nimmt ja auch immer weiter zu. Es gibt ja sehr viele Aktivitäten in ganz Hessen. Ist auch so ein bisschen angetriggert über einen großen Verkehrsentscheid, um die Verkehrswende in Hessen zu ja, dort etwas zu machen. Es ist ja auch etwas eingereicht worden von den Fahrradgruppierungen aus den verschiedenen Städten, vom ADFC und so weiter. Und da sind wir mitgeradelt, Wally, weißt du
2: Ja,
1: noch? Sind wir mitgeradelt, als
2: auf der
1: das übergeben
2: Autobahn.
1: wurde. Da war die ganze A66 gesperrt zwischen Frankfurt und Wiesbaden. Und da sind wir
2: Mit
1: mitgefahren
2: dem
1: nach
2: Fahrrad auf
1: Rüsselsheim,
2: der
1: ja.
2: Autobahn, Leute, das ist sowas von geil, ehrlich, das macht so einen Spaß. Mit was 10.000 Leuten waren wir da unterwegs,
1: Zehntausende von Leuten,
2: ja.
1: ja.
3: Mit 10.000 km/h.
2: Ja, war wirklich jedes ein eigenes, ne? Das war wirklich sehr, sehr beeindruckend, die ganze Geschichte. War jetzt mal eine Aktion von vielen auch diesbezüglich, ne?
1: Wir haben natürlich auch, als letztes Jahr die Oberbürgermeisterwahl angestanden hat in Rüsselsheim, die Gelegenheit genutzt und haben mit unseren Freunden im Rind und auch unseren guten Kontakten zum Stadtelternbeirat, wir haben uns an der Stelle auch mit dem Gewerbeverein, einigen vom Gewerbeverein zusammengetan, haben wir eine Podiumsdiskussion organisiert im Rind. Das Ganze ist auch online gestreamt worden damals. Und da haben wir das Thema Klimaschutz ja, vorgestellt, beziehungsweise die Kandidaten auch befragt dazu, was sie denn tun würden. Das kann man alles auch nochmal sich anschauen, wer da Interesse dran hat. Es gibt in YouTube einen Kanal vom Rind, da kann man das nochmal nachschauen. Sind in Summe 90 Minuten, aber das letzte Drittel, das ist dem Klimaschutz gewidmet. Das waren ja so drei Rubriken und da kann man gerne nochmal reinschauen. Der Florian Haupt, viele Grüße auch hier an der Stelle, Flo, freut sich bestimmt über weitere Klicks.
3: Genau, und ich glaube, da haben wir doch auch noch was in der Gerd-Hauptmann-Schule. Da gibt es auch so eine engagierte Lehrerin an der Gerd-Hauptmann-Schule. Da wird es auch immer grüner. Da könnte man ja vielleicht auch mal was drüber berichten.
0: Ja, wir waren zusammen mit einer von unseren Mitstreiterinnen, die dort auch als Lehrkraft tätig ist, haben wir da ein bisschen beratend allerdings nur. Das haben die Schüler dann selber gemacht. Die haben quasi hinter der Hauptmannschule auf einem relativ großen Stück eine Blumenwiese eingesät und diesen wohl etwas in die Jahre gekommen und ungepflegten Schulgarten wieder auf Vordermann gebracht. Und da sind wir auch ein bisschen mit involviert worden gewesen. Und dann haben wir natürlich, leider ist nichts daraus geworden, aber in der Theorie und der Vorbereitung hatten wir noch ein Projekt an der Grundschule in Königstetten mit angeboten. Leider ist das dann irgendwie mangels
2: Da hat keiner.
0: Resonanz leider ausgefallen, aber wir geben nicht auf, wir wir sind hartnäckig und wir werden das

0: beim nächsten Mal wieder probieren.
1: Und muss auch sagen, die Grundschule spricht uns auch immer wieder an, ob wir mitmachen wollen.
0: Ja.
1: Ja, muss man fairerweise auch dazu sagen. Also es ist auch nicht selbstverständlich. Ne?
2: Zum Thema PV, Energiewende, Sonnenenergie auch stärker zu nutzen. Auch dort bringen wir uns ein. Ich bin persönlich über Rüsselsheim Zero, auch über die Lektüre dieses breiten Klimaschutzprogramms
3: Gut, dass
2: Schinkens,
3: wir das durchgearbeitet
2: auf die
3: haben.
2: Bürgerenergiegenossenschaft gestoßen. Ich wusste vor 2 Jahren überhaupt nicht, was das ist. Und heute bin ich sogar ehrenamtlich dort im Aufsichtsrat, ja, bei der Bürgerenergiegenossenschaft Untermain. Da werden wir auch nochmal eine separate Sendung, glaube ich, dem Thema Bürgerenergie und PV spenden oder widmen vielmehr. Aber da sei auch gesagt, dass wir auch dort schauen, was gibt es für Möglichkeiten, günstige Möglichkeiten, um auch mitzumachen beim Thema PV. Also es gibt, ne, jeder Privatmensch hat schon längst verstanden, dass das sehr viel Sinn macht, sich da eine große PV-Anlage aufs Dach zu zimmern. Aber was macht derjenige, der in der Wohnung wohnt oder wo das auch, wo derjenige, der nicht da so viel Geld hat? Oder wie kann man überhaupt über die Bürgerenergie Geld verdienen und gleichzeitig große PV-Projekte mitfinanzieren? Das sind alles interessante Sachen, die wir euch in einer separaten Show da auch nochmal vorstellen werden. Viele Grüße auch hier an meine Bürgerenergie-Genossinnen und Genossen, ja, muss man ja schon sagen. Das greifen wir nochmal separat auf. Aber sehr, sehr spannend, was es dort gibt. Wusste ich vor 2 Jahren überhaupt nicht. Und ich glaube, es gibt ganz vieles, was viele einfach nicht wissen, was man so alles nutzen kann und was total viel Sinn macht und vor allem sehr viel Spaß macht.
0: Wir hatten es ja vorhin schon erwähnt, dass quasi unsere große allumfassende German Zero Gemeinschaft, die Mutti, die Mutti, von der wir ein Bestandteil sind. Und ich wollte mal so ganz kurz ein bisschen was davon erzählen, weil ich da auch bei uns eigentlich im Endeffekt immer so diese Vernetzungstreffen besuche und da so ein bisschen den Kontakt halte. Also German Zero, wie gesagt, knapp 100 Städte, die sich da zusammengefunden haben und jede einzelne Orts- und Lokalgruppe in der Regel so aus 5 bis 10 oder 15 Leuten besteht. Da ist schon eine ordentliche Menge Mensch unterwegs. Alles genauso wie wir, keine Fachleute, ganz, ganz viele ganz normale Menschen, die einfach keinen Bock mehr haben, allein zu sein und die sich gedacht haben, wir müssen zusammen was tun, damit wir was tun können. Und die quasi Bestandteil dieser großen Familie sind. Neben diesen Vernetzungstreffen, die dann auch immer montags online stattfinden, gibt es dann auch als Highlight das eine oder andere Bundestreffen, wo sich im Endeffekt aus ganz Deutschland die Menschen treffen. Und wir waren schon in Mannheim, wir waren schon in Heidelberg, wir waren schon in Bad Hersfeld und das allererste war in, nicht Heidelberg, Nürnberg, Entschuldigung, ja, Nürnberg war es. Und das erste war irgendwo im Harz. Und da trifft man dann halt auch die Menschen, die man ganz, ganz häufig nur online auf einem Bildschirm sieht. Und das sind immer tolle Tage, die unheimlich viel Spaß machen, die mit Sessions laufen, ganz, ganz viel Input in dieser Zeit. Und es ist einfach immer wieder toll, da hinzufahren und zu merken, dass es noch ganz viele andere Menschen gibt, denen das wirklich ein Herzensthema ist.
2: Und
0: Und Rüsselsheim Zero, Entschuldigung, versorgt uns auch mit allen Fachinformationen. Also da steckt eine derartig geballte Menge an Fachwissen hinten dran. Alles über ein eigenes Wiki, auch für alle zugänglich. Da gibt es auch keine Geheimnisse. Die haben uns auch mit einer Klimavision ausgestattet, in der zum Beispiel die CO2-Emissionen einer Stadt überschläglich berechnet werden. Und es gibt ganz, ganz viele tolle Sachen, die die machen. Wir sind zum Beispiel jetzt auch Mitglied beziehungsweise ein Teil des Monitorings, mit der man zum Beispiel genau diesen CO2-Ausstoß auch nachher auch ein bisschen und beziehungsweise den Klimaaktionsplan auch monitoren, nachhalten und kontrollieren kann, damit man den gegebenenfalls auch mal auf die Füße tritt oder sagt, das habt ihr gut gemacht.
2: Ja, ich wollte einfach nur die Erfahrung teilen, bevor wir zum ersten Mal auf so ein Bundestreffen gefahren sind, die ja so einmal im Jahr oder alle halbe Jahre stattfinden. Ich dachte mir, auf was für Menschen werde ich da jetzt stoßen? Sind das jetzt alles so Hardcore-Ökos, die dann da, keine Ahnung, weil so würde ich mich jetzt gar nicht sehen. Ja, ich sehe mich jetzt irgendwie als ganz normalen Bürger. Und aber dann sind wir da hingekommen und ich habe festgestellt, das sind ganz normale Leute. Das sind ganz normale Leute. Und wie du sagst, das sind einfach normale Leute, die sagen, ich will das nicht hinnehmen, dass das einfach so dass diese Klimakrise so läuft. Es gibt ganz vieles, was man tun kann. Und die Lösung ist, dass man sich findet und gemeinsam daran arbeitet. Und daran glaube ich total stark. Und das macht einfach Spaß. Mir persönlich gibt es Hoffnung. Und da war, ist einfach eine super Energie gewesen in diesen Bündnistreffen. Eine ganz, ganz tolle Sache. Und total wichtig, dass du diesen Kontakt hältst. Ja? Und so viel Inspiration an Maßnahmen, Aktionen, die da kommen. Vieles, man muss ja das Rad nicht neu erfinden.
0: Exakt.
2: Und das bringst du dann immer hier mit rein, Hartmut, von den anderen Städten. Und das ist total bereichernd. Also das müssen wir als Stadt auch einfach nutzen oder versuchen zu nutzen.
1: Genau. Und jetzt verschwinden wir ganz kurz mal wieder, ne? Kleine Pause und gleich geht's weiter.

0: So, hier sind wir mit dem dritten Teil von Radio Zero. Und gleich zum Start gibt's mal Folgendes.
1: Rüsselsheim Zero. Gutes Städtchen.
2: Gutes Klima.
3: Fresh Air. Ich rieche die frische Luft, das kühle Bierchen, mit netten Leuten gemeinsam zu sitzen, sich auszutauschen und zusammen Spaß zu haben.
0: Ja, was steckt denn eigentlich hinter dem Spruch?
4: Hm? Ich finde es gut, was die Nicole gesagt hat. Sehe ich auch so. Ja, aber letztendlich gutes Klima, klar, also irgendwie, wir machen was für Klimaschutz, aber gutes Klima ist für mich auch, die Stadt hält zusammen, steht für eine Sache. Und wir haben vorhin dieses Thema gehabt, Schnittmenge. Die Leute wollen doch oft das Gleiche.
0: Ja.
4: Sie gucken nur aus verschiedenen Perspektiven drauf. Und können wir das bitte auch viel öfter mal erkennen und an einem Strang ziehen? Also das ist so vielleicht die größte Erkenntnis neben diesem klimapolitischen Zeug, mit was wir uns so beschäftigen. Aber während unserer Reise, das ist mir ganz oft widerfahren bei den Parteien im privaten Gespräch. Es gibt so, wir wollen ganz oft das Gleiche und diskutieren aber über den Dissens. Lass uns doch an einem Strang ziehen. Das ist für mich gutes Klima, gutes Städtchen.
5: Ich finde auch immer dieses, genau, miteinander sprechen und einander verstehen, das sind so zwei Paar Schuhe und das ist so schwierig. Und ich glaube, also für mich bedeutet das auch, respektvoll miteinander umgehen, und das haben wir ja auch erleben dürfen, auch in unserem Ritt durch die Fraktionen, dass in dem Moment, wo ich die Leute halt mit ihren Ängsten und ihren Sorgen ernst nehme oder auch von denen ernst genommen werde, dass dann plötzlich ein ganz andere Gesprächsbasis da ist, die erlaubt, dass man sich auch, wenn man unterschiedlicher politischer Couleur sein mag, dann doch über die wichtigen Dinge anders unterhalten kann, als vielleicht über irgendwelche parteipolitischen Hürden zu springen. Und das finde ich auch eine ganz wichtige Geschichte, neben diesem ganz eindeutig klimatischen Bezug.
0: Also die Stimmung, also mal in unserer Truppe, das ist eigentlich auch das, was mir unheimlich viel Spaß macht. Es ist auch dieses, es gibt keinen Muss. Wenn mal etwas nicht geht, weil du jetzt irgendwie privat stark eingespannt bist, dann ist das so. Da gibt es auch keine Vorwürfe. Egal, ja, wo wir jetzt gerade stehen. Wir helfen uns auch gegenseitig. Also dieses Wir steht im Vordergrund. Ja, um gemeinsam zu schauen, wie kriegen wir es gemeinsam gebacken. Das ist genau das, was ihr eben ja schon gesagt habt. Ja, weil bis jetzt in vielen Fällen ist ja ich. Ne? Wird ja auch immer wieder so mal in Social Media gefördert, die ganze Nummer. Aber hier einfach mal zu schauen, wie kriegen wir es im Schulterschluss hin? Wie können wir dann gemeinsam mehr Kraft aufwenden als jeder Einzelne? Ja, und das respektvoll miteinander. Egal, da spielt es auch keine Rolle, wo die Leute herkommen, was für eine Religion sie haben. Wir haben das ja auch schon gemerkt bei den Fraktionen, wer uns alles eingeladen hat und wie freundlich die Leute sind. Das finde ich total beeindruckend. Ja. Es macht einfach Spaß. Das ist für mich so der Punkt.
3: Ja, und Spaß macht es vor allen Dingen dann, finde ich, wenn jeder so seine Talente und Fähigkeiten auch mit einbringen darf und aktiv mit an etwas gestalten darf. Und wenn du da jetzt Lust hast, dich angesprochen fühlst, in irgendeiner Form und Weise dein Talent bei uns oder wo auch immer mit einzubringen, dann freuen wir uns total, wenn du uns besuchst unter www.rüsselsheim-zero.de oder auf Facebook oder in unserem Instagram-Account.
5: Oder vielleicht kennst du sogar einen von uns und dann kannst du direkt ansprechen.
4: Oder die E-Mail info@rüsselsheim-zero.de. Und auf Social Media sind wir auch. Like uns auf Instagram. Und wo sind wir noch?
3: Facebook.
0: Ja, genau. So. Und jetzt, was haben wir denn noch vor mit der Radiosendung? Wir haben ja vorhin schon ein paar Ideen schon gesammelt. Wo geht's hin? Also es ist auch keine Ansage, kein Redaktionsplan für die Planliebhaber, sondern einfach ein paar Ideen. So, dass wir uns mit Leuten auch vernetzen, auch in dieser Sendung hier, die einfach mal ihre Ideen uns vorstellen. Im Interview, ja. Vielleicht tolle Upcycling-Geschichten oder auch mal mit einem Landwirt zu sprechen. Wie sieht denn diese ganze Geschichte aus Sicht eines Landwirts aus? Ja, an welchen Stellen kannst du denn selbst tagtäglich Klimaschutz betreiben, ohne dass du dein Leben komplett auf links drehst? Ja, und so Leute reinzubringen. Und nochmal die kleine Aufforderung. Wenn du einer bist, der sagt, boah, ich muss da unbedingt dabei sein, melde dich, dann kommen wir hier mit unserer kompletten Anlage, 33 Leute, 2 LKWs, wie auch immer. Quatsch, wir kommen einfach zu dir und machen ganz smooth mit dir eine Aufnahme. Ja, und das ist auch nicht mit einem großen Redaktionsplan, sondern du kannst so sein, wie du bist. Das sind wir nämlich auch. Und genauso machen wir heute nämlich die Sendung, noch in Zukunft. Ne? Also einfach auch in die Sendung Spaß zu haben, so dass ihr da draußen auch Spaß habt, diese Sendung zu hören.
5: Und wehe, wenn nicht.
6: Genau, genau so. Natürlich nicht. Ja, jeder ist aufgerufen mitzumachen. Und zwar so mit viel Engagement, mit wenig Engagement, mit was auch immer. Und sei es, dass er uns einen Tipp gibt oder ein Feedback. Ja, auch das ist schon ein Beitrag.
5: Genau, alles ist wichtig. Egal in welche Richtung. Wir sind für alles dankbar, weil wir natürlich auch immer uns alle relativ nah an der zeitlichen Auslastung schrappern. Und da ist jede helfende Hand und jedes helfende Hirn ist immer willkommen.
0: Also, und auch mal ganz gezielt, auch junge Leute, wir brauchen noch so ein bisschen in Richtung Social Media. Das wäre total geil, wenn du Spaß an Thema Klima hast, gut in Social Media bist. Hey, komm einfach mal rum, weil diese Stelle ist bei uns auch noch vakant. Ja,
5: ja.
6: Das stimmt. Wir machen einiges, aber wir könnten noch viel mehr tun. Ideen sind viele da. Aber für die Umsetzung können wir jeden gebrauchen. Und jede.
3: Vielleicht kennt ja sogar irgendjemand von euch TikTok. Ich habe schon mal von gehört. Ich weiß auch, dass meine Kinder sowas auf dem Handy haben. Aber vielleicht hast du da auch Lust, irgendwie was mitzumachen.
6: Genau, ein paar schöne Videos in TikTok. Nicht so viele Hass-Tiraden, sondern einfach ein paar positive Themen. Ein paar schöne Themen, inspirierende Themen könnten wir dort sicherlich auch sehr gut platzieren.
0: Okay, haben wir noch irgendeine Botschaft, die wir jetzt hier über den Äther rausschieben?
5: Gerade nicht, ne? Wenn viele kleine Menschen in vielen kleinen Orten viele kleine Schritte tun, dann wird es ein großer werden.
0: Geil.
5: Oh. Wow. Hat mal irgendjemand gesagt, ich weiß nicht mehr genau, wer es war. Es war jetzt auch nicht falsch zitiert, aber egal.
6: Und dann gibt es in Rüsselsheim ein gutes Klima und wir haben ein gutes Städtchen.
0: Also macht's gut, bis zum nächsten Mal. Tschüss.
6: Grüße, ciao.

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Liebe Radiofreunde auf 90,9 Megahertz, hier ist der Landfunk mit dem Matthias, der auch ganz toll singen kann. Ja, yeah, letztes Mal habe ich aus Versehen behauptet, der UKW wäre schon fertig. Aber wir haben noch einen Kanister UKW und deswegen sind wir diesen Monat auch noch auf der 90,9 zu empfangen. Da hatte ich wohl meine fünf Sinne nicht beisammen, wie ich das gesagt habe. Ja, die fünf Sinne: Unsinn, Wahnsinn, Blödsinn, Schwachsinn und Stumpfsinn. Sind alle bei mir zu Hause, außer dem Stumpfsinn. Stumpfsinnig bin ich nur ganz ab und zu mal, wenn ich sehr müde bin. Dann gucke ich stundenlang Löcher in den Himmel und freue mich, dass schönes Wetter ist. So, und jetzt Rock'n'Roll!

Und nun kommen wir hier auf dem Landfunk, liebe Radiohörer, zu Alte Bekannte auf dem Nova Rock Festival. Und hier noch eine Reunion. Die Sex Pistols ohne Sid Vicious und ohne John Lydon, der besser bekannt ist als Johnny Rotten. Und Johnny Rotten, der Wien erst vor kurzem mit seinem Projekt Public Image Limited besuchte und verstanden hat, dass sich ein totes Pferd nicht guten Gewissens reiten lässt. Er ist nämlich tierisch abgesoffen mit seinem Gig. Die Fans waren sehr unzufrieden. Von den Sex Pistols sind drei ältere gemächliche Herren in Sakkos und Halstücher übrig geblieben und der junge Sänger Frank Carter. Dessen bewundernswerte Motivation kann die Band allerdings auch nicht vor ihrem Schicksal retten. Die Sex Pistols haben sich zu ihrer eigenen Coverband kommerzialisiert. Dem Publikum ist es aber scheißegal, mitsingen kann man auch bei einer Coverband. Haha, auch wenn die Anarchie auf dem Weg des langen Konsums verloren gegangen ist. Halleluja!

Da bin ich wieder, euer lieber Matthias hier beim Landfunk, die geilste Sendung auf Radio Rüsselsheim. Ja, vorhin haben wir ja kurz über das Nova Rock Festival gesprochen und viele Leute werden sich vielleicht fragen, was ist denn das Nova Rock Festival, kenne ich doch gar nicht. Deswegen erkläre ich es euch jetzt ein bisschen. Vom 11. bis zum 14. Juni richtete sich der Blick der Rockszene nach Nickelsdorf, was ich schon in der anderen Moderation gesagt habe. Das Nova Rock Festival gehört zu den größten, traditionsreichsten Rockfestivals Europa und zieht jedes Jahr weit über 100.000 Fans aus aller Welt an. Ey. Auf den beiden Hauptbühnen, der Blue Stage und der Red Stage, Blue Stage für blaue Bühne, Red Stage für rote Bühne, damit man sie auch nicht verwechselt, stehen zahlreiche Live-Acts auf dem Programm. Musikalisch reicht die Bandbreite von Heavy Metal und Hardcore über Punkrock bis hin zu Alternative und Indie. 4 Tagen im Zeichen des Rock'n'Roll. Mit seinem vielfältigen Line-Up und seiner Festival-Atmosphäre hat sich das Nova Rock Festival einen festen Platz im europäischen Festival-Sommer gesichert. Für 4 Tage wurde Nickelsdorf in Österreich zum Schauplatz eines der größten Rock-Events Europas, bei dem Fans unterschiedlicher Genres zusammenkamen und sie haben sich getroffen und sie haben sich vertragen und nicht auf dem Campingplatz geprügelt, wie das auch schon mal war.

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Und nun kommen wir zum Teenager-Traum aller jungen Männer, die in den 70ern Teenager waren und deren Traum jede Nacht mit dem Geräusch begonnen hat, wie Bonnie Tyler den Reißverschluss ihres Lederanzugs herunterzieht. Yeah. Als Jana Hopkins kommt Bonnie Tyler in Wales am 8. Juni 1951 auf die Welt. Singen ist früh ihre Leidenschaft und so gründet sie ihre eigene Band mit dem Namen Imagination. Die unverwechselbare, rauchige Stimme und die blonde Haarpracht sind ihr Markenzeichen. Hey, das könnte auch auf mich zutreffen. Bonnie Tyler, die uns Welthits wie Total Eclipse of the Heart oder Holding Out for Hero schenkte, hat am 8. Juni 2026 Geburtstag gehabt. Sie ist 75 Jahre alt geworden. Hey, keep on rocking, liebe Bonnie Tyler, und alles Gute zum Geburtstag.

Klassisches im Landfunk mit dem lieben Matthias. Hallo liebe Radiohörer, ihr hört immer noch Radio Rüsselsheim auf der 90,9, aber nicht mehr lange. Wer kennt sie nicht, die tragische romantische Geschichte von Romeo und Julia? Das Dastatheater Aachen hat aus dem klassischen Stoff ein eigenes Rockmusical entwickelt. Yippie! Am 4. Juni war es wieder soweit. Das Aachener Dastatheater beginnt seine Open-Air-Tournee mit dem Auftakt auf Burg Wilhelmstein in Würselen. Dieses Jahr konnten Besucher die wohl bekannteste Liebesgeschichte aller Zeiten als Musical erleben. Romeo und Julia. Die alte Burg wird dabei zur idealen Kulisse. Und das Besondere an dieser Aufführung, die Schauspieler singen und tanzen zur Musik von Queen, Coldplay oder auch den Beatles. Und das in historischen Kostümen. Und die haben es in sich. Feinste Stoffe, Stickereien, verzierte Knöpfe und Rüschen veredeln die Kostüme von Romeo und Julia und den auftretenden Protagonisten auf der Bühne. Monatelang haben sich die Kostümbildnerinnen und Schneiderinnen des Dastatheaters Entwürfe ausgedacht, Stoffe ausgesucht und viele Stunden an den Ober- und Unterröcken, Corsagen und Westen an der Nähmaschine gearbeitet. Ja, so ist das. Ein Theaterstück will gut vorbereitet sein. Romeo und Julia verlieben sich im Theaterstück auf einem Maskenball und die Kostüme sollen das fantasievoll zeigen. Bei aller Liebe zum Detail, die filigranen Kostüme müssen auch einiges aushalten. Denn auf der Bühne tanzen die Schauspieler moderne Choreografien. Sogar Kampfszenen werden gezeigt. Und die Hauptdarstellerin Julia, gespielt von Sarah Adley, klettert mit ihrem historischen Kleid mutig an einem 5 Meter hohen eingerüsteten Balkon herum. Haha, sie sagt dazu, ach, das ist für mich gar nichts Besonderes, ich gehe ja sonst auch bouldern, da kann überhaupt nichts passieren, gell. Wollen wir hoffen, dass sie nicht runterfällt, sonst wäre die Vorstellung ja schon vorzeitig zu Ende und das wäre sehr schade. Ja, das Dastatheater ist noch bis Ende des Sommers auf Tour und ihr könnt ja mal googeln, ist eine ganz lustige Gruppe, die machen ganz witzige Sachen. Ist nicht so super professionell, aber macht auf jeden Fall Spaß.

Und jetzt der Oldtimer-Tipp im Landfunk. Ich habe da noch kein passendes Motorengeräusch, deswegen müsst ihr mit meinem Gesang vorlieb nehmen. Der ein oder andere von euch hat vielleicht ein altes Auto, weil wir sind ja auch alte Menschen. Und da hat der ein oder der andere so irgendwo Garage, die ihr dann irgendwann aufgemacht hatten. Och, da steht ja noch ein Käfer drin, wo kommt denn der jetzt her? Na ja, komm, wenn er schon da ist, dann mach ich mal frisch Öl rein, mal neu an und fahr mal damit aufs Oldtimer-Treffen. Das mache ich auch so. Ich habe auch noch einen alten Käfer und fahre mit dem aufs Oldtimer-Treffen. Und das Problem bei diesen Autos ist, die sind irgendwann, wenn du die Garage aufmachst, fort. Die haben es weggerostet. Und um das zu verhindern und dafür zu sorgen, dass der Oldtimer immer schön bleibt, muss man den gut konservieren. Viele Leute gehen ja dann hin und nehmen so Bitumenspray und heben das Auto hoch und sprühen überall das Bitumenspray hin und denken, damit wäre es gut. Nein. Erst einmal, Bitumen hat unter dem Auto überhaupt nichts verloren. Das Einzige, was da was bringt, ist Wachs. Und ich sage euch das, weil ich bin in meinem wirklichen Leben Kfz-Mechaniker. Ich weiß das, gell. Und das Wachs müsst ihr überall hinsprühen und ganz besonders auch in die Hohlräume. Weil die Autos rosten nämlich in der Regel von innen heraus, weil die Hohlräume ja doch Kondenswasser aufnehmen und es sammelt sich da drin. Und dann ist es in den Hohlräumen immer feucht und da bildet sich dann ganz viel Rost. Also macht auch mal die Türverkleidungen raus und sprüht mal dick Wachs in die Türverkleidungen. Ist ein bisschen Arbeit, aber es zahlt sich aus. Auch die Schweller, ich habe bei meinen Autos die Schweller immer angebohrt, so alle 30 Zentimeter. Da mache ich dann Wachs rein, so jedes Frühjahr und dann machst du Gummistoppe wieder drin und dann ist da Wachs drin und dann ist es geschützt. Wichtig ist auch, dass die Garage gut belüftet ist, denn in einer gut belüfteten Garage trocknet ein feuchtes Auto. Und feuchte Autos niemals in die Garage stellen. Das ist nämlich auch ganz wichtig. Ich lasse meinen Käfer immer draußen stehen, auch wenn der mal nass geworden ist. Und wart, bis der richtig durchgetrocknet ist und dann stelle ich ihn wieder in seine Garage. Viele Leute machen auch den Fehler, die fahren mit dem Ding an die Waschanlage und stellen es dann nass in die Garage, weil außenrum ist er ja trocken. Aber die Hohlräume sind dann oft noch mit Wasser geflutet und das ist scheiße, weil dann fängt es nämlich da an zu gammeln. Und es gibt ein ganz tolles Konservierungsmittel, da müsst ihr im Internet mal gucken. So Tipp von mir, das nehme ich auch. Wie es heißt, sage ich jetzt hier nicht. Aber es ist ein Mittel, das auch im Schiffsbau verwendet wird. Und zwar als Konservierungsmittel für Trimtanks. Und das ist ein super geiles Wachs. Ist eine Riesenschweinerei, das unter das Auto zu bringen. Aber sowas kann man gut nehmen, um das Auto zu konservieren. So, jetzt wisst ihr ein bisschen mehr über euren Oldtimer. Und dann hält er vielleicht auch 20 Jahre länger. Das war der Oldtimer-Tipp im Landfunk.

0: Geburtstagskinder im Landfunk. Hey, wir hatten ja vorhin schon den Geburtstag von Bonnie Tyler besungen. Ich habe den besungen. Also wenn ich spreche, dann kann man das auch singen nennen, weil ich so melodiös bin. Ja, wir haben... Und so verharrte sein Blick auf den zwei weißen Schäferhunden, die direkt hinter seinem Mischpult auf dem Studiotisch standen. Das Telefon klingelte. Am anderen Ende war der Intendant.
1: Ey, Strempel, was machst du da mit dem Scheißdreck?
0: So könnte ein Hörspiel mit mir anfangen, ja. Wäre auch mal schön. Aber wir kommen vom Thema ab. Wir sind hier bei Geburtstagswünschen. Der irische Schauspieler Cillian Murphy feiert am 25. Mai seinen 50. Geburtstag, bevor er mit Rollen wie in Peaky Blinders und Oppenheimer international bekannt wurde, träumte er von einer Karriere als Rockmusiker. Ach ja, ob als Gangsterboss, Batmans Gegenspieler oder Vater der Atombombe, Cillian Murphy hat in seiner Karriere in schon so mancher Rolle brilliert. Kürzlich wurde er 50 Jahre alt. Hey, herzlichen Glückwunsch, lieber Cillian. Der in Cork aufgewachsene Cillian Murphy hat eine große Leidenschaft für Musik. Diese hätte ihn fast auf einen anderen Karriereweg geschickt. Ich rede nicht gern über mich selbst, aber wenn es um Musik geht, bin ich glücklich, sagte er kürzlich den Irish Times und erzählte freimütig, Musik war meine erste Liebe. Ich hatte den Ehrgeiz, Musiker zu werden, lange bevor ich überhaupt daran dachte, Schauspieler zu werden. Yeah! In den 90er Jahren war er Gitarrist und Sänger einer Teenager-Band namens The Sons of Mr. Gene Green, die er gemeinsam mit seinem Bruder gründete und die sich einem experimentellen Acid-Jazz-Sound widmete. Als ihnen ein Vertrag über 5 Alben angeboten wurde, lehnten sie ab, unter anderem weil Murphys Bruder noch zur Schule ging. Auch ein Jurastudium brach der Schauspieler etwa zur gleichen Zeit ab, durch eine Rolle im Theaterstück Disco Pigs, nahm hingegen seine Schauspielkarriere Fahrt auf und es folgten wenig später auch Rollen in Film und Fernsehen. Murphy, der später eine eigene BBC-Musik-Radiosendung bekam, ist der Musik bis heute verbunden geblieben. Er schreibt und spielt seine Musik immer noch zu Hause. Man werde aber niemals Aufnahmen von ihm zu hören kriegen, sagt er. Das ist meine Privatsache und meine Musik ist nur für mich und meine Familie. Mit Filmen wie 28 Days Later, Das Mädchen mit dem Perlenohrring oder Unterwegs nach Cold Mountain begann Murphys internationale Karriere. Hey, lieber Murphy, alles Gute zu deinem Geburtstag!

So, jetzt machst du mir erst einmal hier Bier auf. Aber ich habe so zugenommen, das ist furchtbar. Alles Schöne im Leben hat einen Haken. Es ist unmoralisch, illegal oder macht dick Scheiße, gell? Da erzähle ich lieber was über Alice Cooper. Ihr hört übrigens immer noch den Landfunk mit dem lieben Matthias. Kuckuck. Alice Cooper hat einem Fan eine signierte Kopie seines neuesten Albums geschenkt, nachdem dieser die Kreditkarte des Sängers an einer Tankstelle gefunden hat. Der Rockmusiker hatte in der Stadt Payson im US-Bundesstaat Arizona Golf gespielt und seine Karte versehentlich beim Tanken liegen gelassen. Oh, glücklicherweise wurde die Karte von einem Einheimischen namens Geoff Guy gefunden. Als er die Karte mit nach Hause nahm, schlug Guys Ehefrau vor: Ey, das ist doch die Karte vom Alice Cooper. Gib die doch ab, da kriegst du bestimmt was geschenkt. Und so hat er es gemacht. Guy tat dies und konnte so erreichen, dass die Karte rechtzeitig an Alice Cooper zurückgegeben wurde, bevor dieser zu seiner Europa-Tour aufbrach. Als Dank für seine Ehrlichkeit schickte ihm der 78-Jährige eine signierte Ausgabe seines Albums The Revenge of Alice Cooper. Außerdem traf er sich mit Guy für Fotos und lobte ihn für seine Ehrlichkeit. Der glückliche Finder sagte gegenüber 12 News: Für Leute meiner Generation ist er eine echte Legende. Das steht fest und ich bin wirklich froh, dass ich ihm helfen konnte und dass Alice mit mir diese tollen Fotos gemacht hat. Außerdem habe ich mich riesig über dieses Album gefreut.

Und nun wie immer auch eine traurige Nachricht hier im Landfunk. Die Rockwelt trauert um einen außergewöhnlichen Menschen. Chuck Norris ist tot. Seine Familie bestätigte den Tod des US-amerikanischen Schauspielers und Kampfsportlers auf Instagram. Der Kultstar prägte nicht nur die Filmbranche, sondern inspirierte auch Generationen von Fans. Chuck Norris begann seine Karriere als Karate-Weltmeister und wurde später zum Filmstar. Besonders in den 80er und 90er Jahren war er eine feste Größe im Action-Genre und wurde durch seine Rollen in Action-Klassikern wie Walker, Texas Ranger und Missing in Action weltberühmt. Seine Filme zeichneten sich durch klare Werte wie Durchhaltevermögen, Mut und Authentizität aus. Seine unverwechselbare Präsenz, sein Humor und seine legendären Sprüche machten ihn zu einer Ikone der Popkultur. Hey, lieber Chuck Norris, keep on rockin' in heaven! Weil keep on kloppt dich in heaven kann man ja nicht sagen.

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Ja, liebe Freunde der guten Rockmusik, leider gibt's noch eine traurige Nachricht hier auf dem Landfunk. Anne Skeedin ist tot. Lange war sie in einer der bekanntesten Sitcoms der 80er Jahre zu sehen. Nun nehmen Familie und Wegbegleiter Abschied von der Schauspielerin. Mit ihrer Rolle als Kate Tanner in der Kultserie ALF wurde Anne Skeedin einem Millionenpublikum bekannt. Ihre Karriere umfasste jedoch weit mehr als nur diesen Erfolg. Jetzt ist die US-Schauspielerin leider im Alter von 77 Jahren gestorben. Geboren wurde Skeedin am 8. Januar 1949 in Portland im US-Bundesstaat Oregon. Ihr Fernsehdebüt gab sie 1974 in der Gastrolle in Der 6-Millionen-Dollar-Mann. In den 70er Jahren trat Anne Skeedin in diversen US-Serien auf, die auch in Deutschland im Fernsehen liefen. In der Arztserie Dr. med. Marcus Welby zum Beispiel spielte sie die Tochter der Titelfigur. Im Kino war sie nur einmal zu sehen in dem Thriller Embryo an der Seite von Rock Hudson. Ihr letzter Auftritt vor der Kamera erfolgte 2023 im Wiedersehens-Special ALF on ALF. Dort wirkte auch Paul Fusco, Tom Patchett sowie Andrea Elson und Benny Gregory mit, die in der Originalserie ALF die Kinder Lynn und Brian Tanner gespielt hatten. Hey liebe Anne, vielen lieben Dank für dein nettes Schaugespiele und keep on rocking in heaven.

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1: Yeah, was war in den Charts 1986 im Juni? Das verrate ich euch jetzt. Auf Platz 1 im Juni 1986 war Atlantis Is Calling von Modern Talking. Die kennt ihr ja alle noch. Cherry, Cherry Lady und so weiter. Auf Platz 2 war Midnight Lady von Chris Norman. Midnight Lady, da, da, da. Ein furchtbares Lied, sage ich euch. Die Mädels haben dann immer geweint, wenn das lief. Und ich glaube, das war auch mal im Tatort. Ich fand's immer zum Kotzen, mir haben sich die Fußnägel aufgerollt. Aber gut, damit mir mit den Mädels nachher auch heimgehen konnte, hat mir dann so getan, als wäre das ein schönes Lied. Ach, singt der schön, der Chris Norman. Gehen wir nachher zu dir, Ficke? Wonderful World von Sam Cooke ist ein sehr schönes Lied und das war auf Platz 3 der Charts 1986 im Juni. Und den spielen wir jetzt, gell?

Das war der Landfunk auf der 90,9 Megahertz. Ja, das ist der letzte Kanister UKW, den ich jetzt hier vor euch vergossen habe. Das nächste Mal bin ich dann nur noch ganz privat zu hören auf der DAB Plus Frequenz 12C und auf radio-r.de und auf landfunk.org. Da könnt ihr auch mal nachgucken, da sind immer so ein paar schöne Bilder, aber ich habe die Seite ein bisschen vernachlässigt. Da sind seit 30 Jahren dieselben Bilder drauf, aber die sind immer noch schön anzugucken, weil ich ja ein ganz toller Typ bin. Was immer neu auf der Seite ist, ist die letzte Sendung, die hier live über den Sender gegangen ist, die steht anschließend dann 14 Tage lang zum Hören auf meiner Homepage auf landfunk.org. Was bleibt mir nun noch, als mich von euch zu verabschieden und die Dackel-Bastel-Anleitung vor euch abzurollen? Heute basteln wir uns einen Dackel aus Lebensmitteln. Das ist eine Dufte-Party-Überraschung. Ihr benötigt dazu einen Laib Brot, ein Brötchen, zwei Scheiben Salami, vier Gurken, ein Ring Fleischwurst, der muss auch schön rund sein, eine kandierte Kirsche und zwei Oliven und außerdem eine Schachtel Zahnstocher. Und los geht's! Als allererstes nehmen wir den Laib Brot her, stecken vorne einen Zahnstocher rein, da stecken wir dann das Brötchen drauf, dann hat der Dackel einen Kopf. Der Dackelkopf ist jetzt noch ein bisschen kahl, deswegen nehmen wir die zwei Scheiben Salami her und befestigen sie links und rechts am Dackelkopf mit einem Zahnstocher. So, wenn man jetzt ganz genau hinguckt, kann man den Dackel schon erkennen. Aber was wäre ein Dackel ohne seine krummen Beinchen? Dafür nehmen wir die Gewürzgurken. Bohrt jetzt in den Laib Brot unten jeweils an jeder Ecke ein Loch rein, steckt eine Gewürzgurke rein und jetzt hat der Dackel auch kleine krumme Beinchen. Wenn ihr es ganz genau machen wollt, könnt ihr jetzt noch Zahnstocher klein brechen und in die Gewürzgurken unten jeweils immer so 4 oder 5 reinstecken, dann hat der Dackel auch Krallen an den Füßen. Fertig sind wir aber trotzdem noch nicht. Der Dackel hat nämlich noch keine Nase und sehen kann er auch nichts. Als Nase nehmen wir die kandierte Kirsche, die wir direkt vorne auf dem Brötchen mit Zahnstocher montieren, und die zwei Oliven jeweils für die Augen. Je nach Geschmack könnt ihr die mehr vorne oder mehr seitlich anbringen, je nachdem, welche Stimmung der Dackel vermitteln soll. Jetzt müssen wir noch das Schwänzchen anbringen, dazu bohren wir hinten ein Loch in den Brotlaib hinein, stecken die Fleischwurst rein. Und fertig ist unser Dackel. Jetzt könnt ihr feierliche Musik auflegen und könnt dann den Dackel aus der Küche, vielleicht noch mit Wunderkerzen garniert, auf den Wohnzimmertisch tragen, wo schon die Partygäste begeistert auf euch warten. Und wenn die den Dackel nicht essen wollen, könnt ihr ihn in eine Kühlbox tun und nach Äthiopien schicken.

0: Ach, was haben wir doch alles hier im schönen Hessenland. Äppelwoi.
1: Ja, was haben wir alles? Nicht eine Äppelwoi, sondern eine Radiostation Radio Rüsselsheim, ihr Leid. Schön, dass ihr wieder da seid. Hier ist wieder ein Lotzewalder auf Radio Rüsselsheim. Gute. Ja, zur Begrüßung wollte ich noch sagen. Wiederholungen sind sonntags, immer so mal selber, aber es sind ja immer wieder Monai, die dazukommen. Von 1 bis 2, nächste Mittwoch ist eine Wiederholung und morgens die, die aus dem Bett fallen und so weiter. Aber das soll ich nicht mehr sagen, Mord, mein Vater, das müsstet ihr einen schon auswendig kennen. Wie gesagt, die nächste Sendung ist am 7. Oktober, da geht's weiter mit der nächsten. Und jetzt sind wir bei 73, wollen wir weitermachen von Rüsselsheim, was Selma so gewesen ist. Und da will ich mich auch noch mal bei den Medischen im Stadtarchiv wieder mal bedanken, die mir es auch möglich machen. 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
1: Jawohl. Und jetzt müsst ihr an ihr Blatt laufen. Ah ja, Luise.

0: Ja, im Odenwald da ist es etwas kalt, aber immer frisch Luft. Und im Odenwald wird auch hessisch geschwätzt, wenn er ein bisschen anhässt. Und da haben wir noch einen, der tut auch hessisch schwätzen.
1: Kleine Heiner sind bei uns Scheppe oder Krotze. Ein Dickel ist kein fetter Vieh, sondern ein alter Hirsch, was aber kein Tier vom Wald ist, sondern nur ein schlechtes Fahrrad. Ein Tulp oder ein Gummer sind auch keine Gattegewächse, die wachsen mit im Gesicht. Hase auf Hochdeutsch, Nase. Und bei uns noch Zinke oder Ledkolbe. Ein Großnas ist ein Dickwatz mit zwei Kellerlöcher. Ein Beißzang ist kein Schlosserhandwerkszeug, aber eine Frau, wo Horn auf der Zunge hat. Und eine ältere Frau, wo alles was zu knottern hat, ist ein Altschraub.
0: So, das war mal ein bisschen hessisch Unterweisung, damit es hessisch nicht untergeht. Deswegen tue ich ja die Sendung hier, Marie Leit. Und ich erzähle von Selma. Also, jetzt muss ich aber mal am Anfang, sonst tue ich ja was vom Bischel schon vorlesen. Ich glaube, das lasse ich jetzt mal. Es kann sein, dass es ein bisschen knapp wird. Ja, Hesse. Wisst ihr, ihr Leid, dass wir Geburtstag gehabt haben, mir Hesse. Am 19. September ist Hesse 70 geworden. Und im Namen Großhesse ist es Selma gegründet worden, also 45, wie die Griech aus war, mit einer neuen demokratischen Verfassung. Allerdings seien die Hesse auf der Linksseite vom Rhein auf der Strecke geblieben, weil die Amis, wie sie die neue Grenze bestimmt haben, seien sie mit dem Bleistift aber nur der Rhein entlang gefahren, ohne weiter nachzudenken. Und schwupptisch habe die Mänser mitsamt Rheuhesse nicht mehr zu Hesse gehört. Ja, so schnell passiert's. Naja. Die Vorgängerstaaten von Hesse waren übrigens die Volksstadt, der Volksstaat Hesse und die preußische Provinz Kurhesse und Nassau. So weit mal etwas Geschichte. Aber ich will hier gar 70 Jahre zurückgehen, sondern nur 42 ins Jahr 73. Wenn meine Zeitmaschine noch richtig funktionieren tut, müsste mir da auf dem 1. Oktober 73 landen. Ach ja, übrigens, ihr Leid, hätte ihr gedacht, dass damals 73 unsere Autos noch keine Gurte und keine heizbare Heckscheibe gehabt haben? Mann, wenn ich überlege, was es heutzutage da alles in den Autos geben tut. Das neueste Schlagwort auf die IAA, natürlich wieder mal auf Englisch, was sonst? Connectivity. Tja, wenn ihr mich jetzt fragt, was das ist, das ist ein Haufen Zeugs mit Computer im Auto. Ich will das jetzt aber nicht alles erklären, aber was ich für den Hammer finde, ist, dass das Auto eine Gesundheitskontrolle mit mir machen kann. Puls, Blutdruck und so etwas. Tja, um festzustellen, ob ich auch fahrtauglich bin. Das ist aber ja auch keine Wunde. Wenn die Chaise nämlich 300 Sachen fährt, dann muss man ja topfit sein und reagieren können, wie in einem Yachtflugzeug. Also, Nebeneffekt ist natürlich ganz toll. Wenn ich mich nicht wohlfühle, du, dann muss ich nicht mehr zum Hausarzt, sondern da sage ich zu meiner Frau, tja, mir ist es halt nicht so, wie mir sein soll. Alle, ich gehe mal ins Auto und gucke mal nach. Ja, soweit. Aber jetzt wollen wir doch mal zurück. Mal gucken. Zeitmaschine ist auch geschlossen. Mal das Knäppchen drücken.

Jawohl. Damals habe ich Fußballer und Schauspieler gesungen und da hat es auch unseren vierten Bundespräsidenten mal probiert. Der Herr Walter Scheel, mein Namensvetter, der hat das selber mal gesungen, 73. Ja. Und die Postkutsche sagen, ja, selber noch, also noch früher, wie es die gäbe, hat noch 300 Sachen gefahren. Aber wenn man überlegt, der Connectivity hat es da auch schon gegeben, nämlich mit dem Kutsche. Wenn der nämlich zu schnell über die Schlaglöcher gefahren ist, dass die Chaise hierher geholpert ist, dann ist er geschenkt worden von dem, der innen drin gehockt hat. Der muss dann aus dem Fenster gucken und nach vorne geht der Fahrtwind kreischen. So war die Connectivity vor ein paar hundert Jahren. Ja, in der Zeitung vom 1. Oktober tut es massive Beschwerde geben. Wegen dem Straßenlärm an der Robert-Bunse-Straße und das künftige Umdenken in der Bauweise erforderlich wäre. Ja, ja. Hochreise mehr gegenüber von der Bundesstraße, tut es hier Hasen im Artikel. Wachstum der Region in neuer Sicht. Die 100.000 Einwohnergrenze tut sich als Illusion erweisen. Es wird nichts mit den 100.000. Bei 60.000 sind wir da etwas hängen geblieben. Satz mit X. Der Stenografe für einen Gabelsberger hat Jubiläum. Er wird 60 Jahre alt mit Festakt im Rundfoyer von der Stadthalle und dem Vorsitzenden Fritz Schmall. Und noch ein Jubiläum. Die Firma Jungbecker feiert ihr 25-jähriges. Dann ist hier ein kleiner Artikel mit der Überschrift Tag des Baumes. Oh weh, bei dem Thema, naja. Inspiriert von der Hamburger Becher-Initiative, die vor 2 Jahren an einem Tag 2000 Bäume gepflanzt und auch die Fläche übernommen haben. An Tag 2000 Bäume, sabbelot. Und in der Erinnerung, dass vor 10 Jahren Schüler am Hollachgraben eifrig waren, ist die Idee aufgekommen, im Frühjahr 74 den Tag des Baumes abzuhalten. Der Hans Intertal vom Grünausschuss tut Vorschläge, dass man da etwas machen kennt. Und weil, steht ja eh noch ein Haufen freie Fläche geben, gell? Also eben, Pflanze und nicht abholze, ihr Leid. Wir sind doch nicht in Südamerika. Dann die Fahrer, da geht's wieder los mit der Geschwindigkeit. Die Fahrer schneller Wagen drängeln auf der Autobahn, steht da in der Zeitung wörtlich. Überhang von nicht erfüllter Wunschgeschwindigkeit, so hier die Überschrift. Die Fahrer von der großen Chaise, die oft drängeln und zu dicht auffahren und deswegen den Verkehr gefährden. Das hat auch bei einer wissenschaftlichen Untersuchung auf der Autobahn Köln-Aachen festgestellt. Ja, das Problem ist, dass die Fahrer von der langsamen Chaise die Schnelle beim dichten Verkehr abbremsen tun. Das Problem kenne ich halt auch noch. Ich frage mich, für was die Autos eigentlich so schnell sein müssen, wenn alle in der Baustelle kommt oder ein alte Kleinwagen auf der Linkspur ein Laster mühsam überholt. Da muss es ja zu Konflikten kommen. Naja, und deswegen fahre ich auch erst wieder gern Auto, wenn die Voraussetzungen für jeden gleich sein. Gemütlicher ist es da eigentlich auf dem Schiff. Da lassen wir mal ein Liedchen dazu singen, spielen, laufen. Ja, also.

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1: Ja, ihr Leid. 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Und am Mikrofon Ian Lotzewalder. Wir sind gerade in Rüsselsheim 73 im Oktober. Ja. Nachdem das Schiff jetzt fort ist mit dem Christian Anders, geht's hier mal weiter. Der FBI ist wieder am Rieren, also die Freibäscher-Initiative. Die fordert mehr Messungen vom Fluglärm. Eine massive Kritik hat's auch an der Aufhebung vom Nachtflugverbot durch den Wirtschaftsminister Kerry gegeben. Ja, das wird schon mal Nachtflugverbot geben. Das ist schon interessant. Ihr Leute, ihr könnt da also mal alte Zeitungen lesen. Es ist echt schon... Und da mal was Schönes wieder. Der Flächenmeer-Fanfarezug ist zum dritten Mal Hessenmeister geworden. Der Stabführer Heinz-Josef Diehl und der Vorsitzende Peter Keller haben ihr Leid zum Schluss jeden Abend übel lassen. Das nicht mehr fleißig. Und es hat sich also auch gelohnt. Ach, Flächenmeer, ja, kann schon mal... Fips und die Moni grüße, aber ich glaube, die sind im Urlaub. Und Gruß noch vom Harald, der gerade auch gerufen hat, an alle, die ihn kennen. Und jetzt geht's weiter mit Bauschem, da ist auch was los. Das neue Gerätehaus wird die Feuerwehr weggeben. Mit Tag der offenen Tür und einer Großübung. Außerdem gibt's Filme zu gucken und Kinderbelustigungen mit verschiedenen Sachen. Dann gibt's da am 20. Oktober in Rüsselsheim, ja, in Rüsselsheim, Oktoberfest, ihr Leid. Allerdings nicht so riesig wie auf den Wiesen, sondern in der Stadthalle im kleinen Rahmen. Die Gebirgstrachteverein Almarausch feiert nämlich seit 60-jährig Bestehen. Da hätten wir doch eigentlich in München das hessische Geburtstag mit dem Hessefest feiern. Na gut, ist vorbei. Dann ist da ein Artikel, der mir wieder wehtut beim Lesen. Bei dem fortschreitenden Museumsbau fährt da ein Bagger im Festungsgrabe rum, der ein Haufen alte Sachen zerdeppert, die da im Boden leihen. Die Stadt kümmert sich nicht drum und es wird beobachtet, wie Privatleute den Baggerfähre herumdirigieren und anschließend mit ganzer Vase oder ähnlicher Sache verschwinden. Beschwerde von der Leit bei der zuständigen Stelle werden bagatellisiert, es täte sich ja schließlich nur noch um Scherbe handeln. Das ist schon ein bisschen hart. Naja, was will man machen? Man kann ja nicht alles aufheben, sagt meine Frau immer zu mir. Das Gebiet Langsee wird auf Eis gelegt. Das ist die Verlängerung nämlich von der Lukas-Kranach-Straße, wo es in Richtung Raunum gehen tut. Das scheint auch mit dem Lärm vom Flughafen zusammenzuhängen. Außerdem wollen sie sich erst einmal mehr um den Blauen See kümmern. Der ist da in Planung. Und ein paar Tage später ist zu lesen, dass die Bebauung zurückgestellt wird. Da seien Hochspannungsleitungen und ein Schrottplatz, die sind ein Hindernis, um aus deren geplante Gesamtschule und Bauplätze für kinderreiche Familie wird also nichts. Ja, jetzt habe ich mal wieder genug geschwätzt. Lassen wir mal ein Liedchen von der Bee Gees laufen, von Selmo. Die Liedchen sind also immer von dem Jahr, wo ich da erzähle, du. Damit grüße ich mal den Hubert und die Maria.

das ist doch schön. Die Bee Gees kommen doch immer wieder her, gell? Ja, und ein Gruß vom Helmut und Ruth Blaha an alle, die sie kennen. Und ich glaube, der Helmut will sich ja so ein Auto kaufen, damit er nicht immer zum Doktor muss. Ist doch einfach, setzt mich rein, guckt. Ja, egal, das ist meine. Also, der Blumenschmuck-Wettbewerb. Da war ein Schönheitswettbewerb in Rüsselsheim. 800 Rüsselsheimer haben da mitgemacht und mitgeholfen, unser Stadt schöner zu machen. Das wäre doch eine Idee, auf die Art möglichst viel Leute in der Hessedach zu integrieren. Überlegt mal, ihr Leute. In der Vorgärte überall rote und weiße Blümelchen. Von Kennzeichen von unserer Flagg von der Hessischen. Das wäre vielleicht die Idee. Rette das Main-Uferland. Ach, so geht's wieder los. Konzertierte Protestaktion, Bürgerversammlung, so hier eine dicke Überschrift, die mir in die Haare springen tut. In einer gemeinsamen Aktion plane die Aktiongemeinschaft gegen Umweltzerstörung, die Freie Bürgerinitiative, der SPD Distrikt 1 von der Innenstadt und die Arbeitsgemeinschaft von der Jungsozialisten und dann kurz drüber noch der Heimatverein, alles zusammen unternehmen, rettet das Main-Uferland. Ja, da sollten nämlich die Schnellstraße hin, vom Landungsplatz bis hinauf an die Obelwille, damit man nicht den ganzen Verkehr in der Stadt hat, aber das hat halt ach seine Hochteile da. Die Bürgerversammlung ist am 22. Oktober 73 in der Stadthall. Man hat ja wirklich sein Schaff, wenn es darum geht, dass nicht alles Grüne verschwinden soll. Ja, ja. Und wieder eine Bürgeraktion. Das sind ja immer wieder Bürgeraktionen 73. Gell. Diesmal gehe ich die geplante Bebauung vom Hasegrund. Die geplant geschlossene Bebauung wird zugunsten von der aufgelockerten Punktbebauung, nennen sie es hier, geändert. Es werden also kein 12-geschossige Häuser da hingebaut, wie es am Anfang mal geplant war. Am 18. Oktober ist der 500.000. Rekord 2 vom Band gerollt. Große Bahnhof, der Richard C. Gerstenberg, Vorsitzender vom Verwaltungsrat und noch ein paar anderen Großköpfe von der GM, die sollen kommen und haben der Obler zum Dank die Hände gedrückt. Und der Richard C. Gerstenberg, der durfte auch dann den knallgelben 1900L, der hätte 500.000. war selbst vom Endmontageband runterfahren. Ja, oder hoffentlich hat er nicht dabei verkratzt. Apropos Obel. Bei der Firma Bosch wird gestreikt und wenn es die Zulieferer nicht liefern tun, jo, dann wird's eng, ihr Leid. Jetzt wird befürchtet, dass dadurch auch der Obel lahmgelegt wird. Dann, der Zirkus mit dem Jugendhaus geht alles weiter. Das ist alle ritten Artikel in der Zeitung. Aber das hat jetzt ein End. Das Haus vom Schablouis ist jetzt fertig für die Jugend von Rüsselsheim. Und das Jugendhaus in Haus in Haslisch wird laut dem Leiter Günter Madden inzwischen zu wenig von der Stadt beacht und verkümmert zu einer Kneipe. So sei Aussage gegenüber der Zeitung. So, was machen wir jetzt? Sigamore, ein Artikel vom Gene Pitney. Das Sigamore habe ich geguckt, das ist eine Baumart. Ich weiß nicht genau, was er da singt, aber das ist egal, das Lied ist schön, das lasse ich jetzt mal laufen. Und mit dem Liedchen grüße ich die Josie in Braunschweig, eine Hörerin, die immer von ganz weit weg zuhören tut, damit sie das Hessisch nicht vergisst.

0: Und 9.
1: Ja, das stimmt allerdings nicht mehr, sondern das fängt um 19 Uhr an. Ihr Leute, ihr müsst die Stunde eher andrehen. Das ist nämlich Remember. Das ist Englisch, ihr wisst ja, das heißt, erinnert euch. Das heißt, er bringt auch alte schöne Plätze, kennt ihr euch Wünsche und da lässt er die Lava. Jo, was wollte ich dann jetzt? Ach, man habe ja Halbzeit. Jawohl, wer meine Sendung kennt, weiß, was mir jetzt blüht. Es kommt der Kochtipp. Aber heute kommt keiner, mir fällt nämlich nichts Gescheites mehr ein. Aber ich habe einen anderen Tipp, einen Haushaltstipp. Wer ist für die, die Katze haben? Ein grob Best oder ein klarer Best mit der Spitze in Spiritus dunkel, also nur die beste Spitze nehmen. Nicht, dass die Brie dann so läuft. In der Untertasse kann man das machen, dann ein bisschen ausschnickeln. Und dann über die Teppich oder über die Jack fahren, wenn da Katzenhorn drauf sein. Das sieht wunderbar aus. Kappe, sagt meine Frau. Ist also kein Kappes, wo ich da euch erzähle. Wir haben nämlich eine Katz. Die Arbeit ist also wirklich dann für die Katz, wie man so sagen tut. Ja, das war mein Kochtipp. Dann haben wir aber noch eine Sendung.
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1: Jawohl, once upon a time, es war mal auch alte Plätsche. Und das von 10 bis 12. Das nächste Sendung ist am 3. Oktober, wo er das wieder bringen tut. So, jetzt mache ich auch immer weiter im Laden. Das Bauwerk ist vollendet. Freudentag bei St. Christophorus, so steht's hier. Und jetzt kann endlich gefeiert werden. Der Pfarrer Kaldeyer hat bewegende Worte zur Einweihung. Und im Abschiedsgottesdienst in der Lutherkirche gibt's auch bewegende Worte. Der Pfarrer Schwanke wird vom Pfarrer Triemler verabschiedet. Der Pfarrer Schwanke darf jetzt in den Ruhestand. Dann haben wir da den Trimmtischpart in Bauschem. Das war ja da damals Mats aktuell und in. Der hat 20 Stationen, an denen man sich jetzt austoben kann, um die sollen fertig. Und das alte Wohnheim in der Schlesienstraße hat sein 10-jähriges Jubiläum. Dann der Dorado für Heimatforscher, Abteilung Heimatliches Schrifttum in der Stadtbücherei. Auf Beschluss vom Kreisausschuss und vom Magistrat werden die Bücherei eine Sonderabteilung mit heimatlicher Schrift gegliedert. Der erste Kreisbeigeordnete Dr. Franz Kahler tut mitteilen, dass Heimatbücher, heimatliche Werke und Dokumentationen in unserer Bücherei öffentlich angeguckt werden können. Heute geht mir sagen, guck to back to the roots for everybody. Soweit das. Ja. Und wieder ein Jubiläum. Ende Oktober feiert der erste Akkordeonclub 1933 in der Stadtteil, soll 40-jährig bestehen. Und da kommen Haufen Musiker nach Rüsselsheim. Da geht's hier echt musikalisch zu mit Feiern. Das war der Oktober. Jetzt kommen wir mal in den November, ihr Leute. Fitness. Nicht nur am Trimmtischpage, sondern die TG tut jetzt ab November das Fitness-Dance anbieten. Und in der Bücherei in Kinstere kann man jetzt auch Tonbandkassette ausleihen. Zuerst mal Kinderkassette, aber dann auch die mit Musik. Apropos Musik. Geht mir mal wieder was laufen lassen. Die Cindy und der Bett für euch.

Jawohl. Das waren Cindy mit Bett. Ich komme bald wieder. Ich komme auch bald wieder. In 40 Tagen bin ich auch wieder da. Aber jetzt mache ich erst mal weiter. Tja, da ist ja wieder ein Mordsartikel, wo es um die Neubaugebiete geht. Ich lese aber nur ein paar Sätze dort raus, ausdrucksweise. Mit dem Vorwurf, bei der bisherigen Stadtplanung mehr die wirtschaftlichen und technischen Forderungen und weniger die menschlichen Bedürfnisse, besonders die der Kinder und Fußgänger, berücksichtigt zu haben, führte der Städtebauexperte an der TH Darmstadt, Carsten Zillisch und so weiter, grundsätzlich in die Problematik ein und weiter ohne. Rüsselsheim könnte nach den Worten Zillisch die wichtige Rolle übernehmen, mit der großzügigen Anlage eines Fußgänger- und Radwegesystems vorbildlich zu werden, wenn es die richtigen Lehren aus den Versäumnissen der Vergangenheit ziehe. Der Referent betonte, in Zukunft gelte es mehr die soziale Infrastruktur und nicht mehr so sehr die technische Struktur auszubauen. Naja, das sagen wir ja. Wir haben ja jetzt einen Radweg am Moor entlang, der zwar im Moment gesperrt ist, aber es wird wieder hergeleitet. Tja, mehr das Soziale, weniger das Wirtschaftliche. Da ist ja noch sowas in der Richtung. Katholische Theologiestudenten, die Produktion beim Obel und vor allem die Fließbandarbeit besichtigt haben, die seien wirklich bestürzt über die Bedingungen, unter denen die Arbeiter dort schaffen müssen. Bis zu 4000 Mal die Selbstvorrichtungen am Tag. Überlegt euch das mal. Da geht der Arm hin, und das macht ihr jetzt mal 4000 Mal. Da wärst du Depp. Das muss zwangsläufig zu seelischen Schäden führen, habe die gemahnt. Naja, gut. Mitte November ist die Geduld von den nebenberuflichen Lehrern am Ende. Sie tun streiken, die Forderung 13 Mark plus 10%. Dann ist da was Schreckliches passiert. Hinter der Kölner Straße entdeckt einer ein Mädchenleich im Alter von 20 Jahren. Ich weiß nicht, wer sich noch erinnern kann. Den Mörder, ein 17-Jähriger, haben sie zwar schnell gefasst, aber das Ganze ist echt heftig. Da steht mehr noch hier, aber ich lese das nicht alles. Ach, wie im Datenschutz. Die haben nämlich da alles Mädchennamen und Adresse aufgeführt. Im Theater, da ist wieder etwas los, was Heiteres. Es kommen die Maria Schell, der Peter Passetti, Hannes Messmer und der Horst Habert. Horst Habert, kennst doch jeder noch, von Derrick. Harry, hol den Wagen, soll er doch gesagt haben, immer am Ende vom Film, das hat nie gestimmt. Das hätte er nie gesagt. Da streiten sich die Leute, glaub, heute noch, das der Wege. Tja, jetzt habe ich noch ein lustiges Liedchen. Der Leutnant Pigeon, Maul, die Old Duff. Ah ja, das ist gar hessisch. Aber das ist was Schottisches anscheinend. Das lasse ich jetzt mal laufen.

0: Tja, der Leutnant Pigeon. Jetzt geht's weiter mit dem 14. November. Jetzt kommt was, wo ihr euch alle noch erinnern könnt. Die Stadt lässt ihr Öltanks noch einmal nachfüllen. Es hat schon Schwierigkeiten gegeben. Und es wird bemerkt, dass das Krankenhaus auch mit Gas geheizt werden kann. Tja, alleweil geht's los mit der Ölkrise. Dann, Zwart Stadthalt ist im Gespräch, in der Nähe vom Theater. Man bräuchte noch einen Saal für gesellschaftliche Veranstaltungen. Die Stadthalt tut nicht mehr ausreichen und wenn der Adler schließen geht, wird die Katastrophe perfekt, haben sie gemeint. Die Ölkrise tut die erste Spuren hinterlassen. Beim Opel überlegen sie, ob sie ein 40 PS Kadett bauen sollen. Es gibt gewiss Zurückhaltungen bei Neuwarenkäufen, haben die Verkäufer gemeint. Der Trend geht wieder rückwärts zu kleineren Autos, die weniger Sprit saufen. Und an der Tankstelle wird mir gefragt, ob man Stammkunde ist oder es gibt nur noch eine bestimmte Menge. Nichts mehr mit Volltanken oder man muss Glück haben. Ich kann mich noch erinnern, ich hatte damals zum Glück im Diesel, da war das nicht ganz so schlimm. Aber ich habe immer wieder ein bisschen Luft getankt, wenn 5 Liter oder 8 oder 12 gefehlt haben. Das war gescheit damals. Ei, ei, ei. 2 neue Schulen seien im Plan. Die Sonderschule im Klaue und eine Primarschule in Hasloch-Natz in Verbindung mit der Albrecht-Dürer-Schule. Dann die Raunemer, die tun wegen Ölmangel ihr Hallebad schließen. Und auch die Turnhalle und die Kinderbetreuung steckt und das Heimatmuseum. Und in Risselsheim soll diesmal die Weihnachtsbeleuchtung deswegen ausfallen. Ei, ei, ei. Dann wird's etwas wärmer bei Massa, da tut's in der Klare-Abteilung brennen. Brandstiftung mit dem Schaden von 500.000 Mack. Ihr Leid, das ist schon hart, sowas. So, was haben wir da weiter? In der Stadtkirche werden neue Paare eingeführt. Der Probst Dondorf und der Paare Liefke tun der Pfaffika Hartmut Schulz in sein Amt einführen. Und die Johanneskirche in Kinsteri ist übrigens immer noch nicht fertig, obwohl sie den Grundstor am 13. Juni 1971 schon gelegt haben. Also das ist jetzt schon über 2 Jahre her. Aber in der Versöhnungsgemeinde feiern sie inzwischen ihr 10-jähriges Jubiläum mit Flohmarkt und Kaffeeshop. Kaffeeshop. Also das ist ja so ein Zwitter. Das hätte entweder ein Kaffeelade oder ein Coffeeshop. Da ist wieder so weitergegangen mit dem Anglizismen in der Zeitung. Erst Kaffeeshop. Jo, und 2 Jahre später dann der Kaffeeshop. So kriegt man es übergestülpt. Naja, Kaffee. Kaffee ist Kaffee. Ja, Kaffee to go hat mich letztes auch noch gefragt, was ist, wenn ich einen Kaffee to go im Sitze trinke? Bin ich dann straffällig oder muss ich dann ein schlechtes Gewissen haben? Aber ja, müsst ihr selber wissen. Dann kommt auch eine Überschrift, die ich mir heute mal wieder wünschen darf. Kräftige Finanzspritze von Opel. 43 Millionen Mark Mehreinnahme. Etat auf Rekordhöhe. Boah. Kräftiger Finanzschluck aus dem Obelschornstein steht in der Zeitung und dass die Stadt finanziell gut geht. So was ist schön, wenn man das dieses Abstreimo gelesen. Dann die große Ruhe über Europa. Fahrverbot in 6 Ländern. Ja, am 25. November. Die BRD, Holland, Belgien, Luxemburg, Dänemark und die Schweiz haben für den Sonntag ein Fahrverbot erteilt. Am Samstag dort davor dürften wir auf der Autobahn nur 100 und auf der Landstraße 80 fahren. Das konnte ich mich gar nicht mehr erinnern. Was haben wir gemacht? Wir sollen am Sonntag an die Autobahn und sind dort drauf herumgedippelt. Fahrräder, Rollschuh und die Pferde sollen sogar zum Einsatz kommen. Da ist ein schönes Bild in der Zeitung, wo einer vor dem Rathaus sein Pferd an die Packuhr festgebunden hat. Da fehlt jetzt nur noch der White App mit seinem Langlaufrevolver auf der Rathaustreppe. Tja. Dann der Architekt Johannes Friedrich Kall, kurz genannt Hans Ritzert, feiert seinen 80. Geburtstag. Der hat nämlich viele Gebäude für Risselsheim entworfen, unter anderem auch die Stadthalle. Im Stadttheater tut's Dixieland Jazz geben. Es kommt die Dutch Swing College Band aus Den Haag. Das ist aber nichts Holländisches, sondern eine wirklich echt Dixieland-Musik, die Spiele tue. Und wer sich nicht mehr erinnern kann oder selber mal nicht hingehen konnte, ich schloss euch mal ein Liedchen von denen laufen, da könnt ihr schön mit der Fies mitwippen. Und das Liedchen, das ist mal für die Maria in Nordwijk gewidmet. Jetzt hatte ich da noch extra einen Jingle, wo ist er dann?
1: Der Titel ist für Maria in Holland.

Tja, anytime hieß das Ding, das ich da gespielt habe. Und wer da einen still sitzt, ohne mitzuwippen, der muss eigentlich ein bisschen gestört sein. Na gut, aber es ist Eiersache, ihr Leid. Entschuldigung. Jetzt kommen wir in den Dezember. In der Zeitung vom 1. Dezember ist gleich einmal wieder ein Artikel, wo sich Bürger beschweren tun. Nämlich am autofreien Sonntag waren sämtliche Ampeln an, obwohl überhaupt kein Auto rumgefahren ist. Das ist doch Kappes, hat man gemeint. Das kann ja eigentlich auch jeder nachvollziehen. Ich will mir das auch nicht vor Foto an der Rotampel. Muss man alles warten auf Autos, die überhaupt nicht kommen. Kappes. Außerdem wäre das ja auf flott Stromvergeudung. Da haben die Bewohner also einen Mangel festgestellt, den der Magistrat prompt eingesehen hat. So etwas finde ich immer gut. Tja, und am nächsten Sonntag, der wieder autofrei ist, wenn die Ampel nach der Spätschicht samstags Nacht aus und am Montag meint vor der Frühschicht wieder eingeschaltet. Das geht manchmal immer so los. Ach so, weiter geht's. Dann ist da ein Bericht über unser Rieselsimmer Spitzensportler, die in der Köbelhall gefeiert werden. Da kam sogar der Dieter Kürten als Moderator. Das waren jede Menge Spattler, kann ich hier aber gar nicht all aufzählen. Aber zu den Spattler des Jahres seien gewählt worden Gerhild Kiermeier, Volker Ebener, Roswitha Gräf und Fritz Schmidt, Petra Hilgenberg und Rainer Seiwert. Dann ist da noch etwas Lustiges. Bei 4 Gegenstimmen und 6 Enthaltungen ist das Wassertretbecken im Ostpark beschlossen worden. Da hat es tatsächlich Bedenken gegeben, dass da Männlein und Weiblein dort vor zurückschrecken täte, in Gemeinschaft ihr Hose hochzukrempeln. Aber dann ist mir doch übereinkommen, dass ja hinsichtlich denen viele Nackedeis in den Filmen und in der Geisebad so eine Schaustellung von ein paar nackigen Bauern absolut kein Aufsehen mehr erregen täte. Also mein Resümee, eine Gemeinschaft von weiblichen und männlichen Warte gibt noch Langhorn Gruppe 6. Aber wenn ich überlege, ein Krokodil in dem Wasser dreht, Becke, das lassen wir lieber sein. Dafür spiele ich also mal den Crocodile Rock vom Elton John. Das ist nämlich damals auch rausgekommen. Das ist ein arisch-fetziges Liedchen. Hier, halt euch fest, ihr Leute.

Ja, ich bin schon am Überlegen. Da ist noch keiner da, der die Sendung hier nicht mehr möchte. Und ich habe da noch da so ein paar flotte Plätze, wer noch da mit mir am Mikrofon und am Lautsprecher bleiben will. Das Fußball fängt ja noch nicht an. Für die, die Fußball gucken wollen, ist noch eine halbstündige Zeit. Da werde ich noch ein paar Lieder schlafen lassen. Bleiben mal da, nur das zur Information. Ja, das müssen wir sehen. Dann ist ja schon wieder die erste Stunde rum. Ach ihr Leute, das gibt mir immer so kurz vor, das ist furchtbar. Ich bin doch erst 20 Minuten da, wieso ist dann die Stunde schon wieder rum? Naja, ich bedanke mich erstmal fürs Zuhören. Jetzt muss ich mal gucken, wie ich das da mache. Ja, bleibt gesund, ihr Leute. Und jetzt muss ich ein Liedchen noch spielen zum Abschluss.

Das muss das war, weil ich immer Instrumentales am Schluss machen will. Laberlose, singelose oder was weiß ich, ja. Also das ist jetzt da. Sergio Leone, ich weiß nicht, wer sich an die Filme erinnern kann. Mit Bud Spencer und Terence Hill. Das war doch schön. Batsch, bumm, da fiel der Böse um. Der Digger hat immer für Gerechtigkeit gesagt. Das war, ach, ist doch schön sowas. Das müsste immer so sein. Aber jetzt muss ich ja noch mein Bad zum Donnerstag loswerden, bevor hier die Sendung rum ist. Man soll keine Dummheit zweimal begehen. Die Auswahl ist schließlich groß genug. Das fand ich echt lustig. Verfasser ist unbekannt, aber ich lese noch mal vor. Man soll keine Dummheit zweimal begehen. Die Auswahl ist schließlich groß genug. Haha. Ha. Ja, mit denen Worten bedanke ich mich jetzt für die erste Stunde, fürs Zuhören. Bleibt gesund, ihr Leid. Bleibt munter und lustig. Horcht demnächst wieder. Bleibt mir gewogen, wie so schön Hase tut. Ein Lotzewalder am Mikro. Tja, Ache.

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